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1: Im Studio Christian Haffmann. In Nürnberg haben Unbekannte einen Bierkasten von einer Brücke geworfen und hätten dabei fast einen Mann und einen Jugendlichen getroffen. Die Polizei hat zwei Verdächtige direkt in der Nähe geschnappt, einen 18- und einen 25-Jährigen. Ein dritter Mann aus der Gruppe ist noch auf der Flucht. Im aktuellen Forsa-Trendbarometer für RTL und NTV liegt die AfD weiter vorne mit 27%, während die Union auf 22% kommt. Die FDP rutscht auf 4% und wäre damit raus aus dem Bundestag. Die SPD kommt auf 12, die Grünen auf 15 und die Linke auf 11%. Die deutsche Fußballnationalmannschaft hat die Gruppenphase ja schon sicher gewonnen. Trotzdem warnt Bundestrainer Nagelsmann vor Schlendrian. Donnerstagabend ab 22 Uhr geht's ja gegen Ecuador. Das Spiel ist sportlich irrelevant, aber der Bundestrainer will den Flow unbedingt mitnehmen. Wer spielt, entscheidet sich noch. Soweit der Star-FM-Nachrichtenüberblick.
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Instrumente für ein paar Musiker, aber eine komplette Musikrichtung für die ganze Menschheit. Dexter and the Moonrocks bringen Steinchen vom Mond mit und ihren Grunge Rock aus Texas direkt in die Star FM Playlist mit Freakin' Out.

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1: Im Studio Christian Haffmann. In Nürnberg haben Unbekannte einen Bierkasten von einer Brücke geworfen und hätten dabei fast einen Mann und einen Jugendlichen getroffen. Die Polizei hat zwei Verdächtige direkt in der Nähe geschnappt, einen 18- und einen 25-Jährigen. Ein dritter Mann aus der Gruppe ist noch auf der Flucht. Im aktuellen Forsa-Trendbarometer für RTL und NTV liegt die AfD weiter vorne mit 27%, während die Union auf 22% kommt. Die FDP rutscht auf 4% und wäre damit raus aus dem Bundestag. Die SPD kommt auf 12%, die Grünen auf 15% und die Linke auf 11%. Die deutsche Fußballnationalmannschaft hat die Gruppenphase ja schon sicher gewonnen. Trotzdem warnt Bundestrainer Nagelsmann vor Schlendrian. Donnerstagabend ab 22 Uhr geht's ja gegen Ecuador. Das Spiel ist sportlich irrelevant, aber der Bundestrainer will den Flow unbedingt mitnehmen. Wer spielt, entscheidet sich noch. Soweit der Star-FM-Nachrichten-Überblick.
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1: Im Studio Christian Haffmann. In Nürnberg haben Unbekannte einen Bierkasten von einer Brücke geworfen und hätten dabei fast einen Mann und einen Jugendlichen getroffen. Die Polizei hat zwei Verdächtige direkt in der Nähe geschnappt, einen 18- und einen 25-Jährigen. Ein dritter Mann aus der Gruppe ist noch auf der Flucht. Im aktuellen Forsa-Trendbarometer für RTL und NTV liegt die AfD weiter vorne mit 27%, während die Union auf 22% kommt. Die FDP rutscht auf 4% und wäre damit raus aus dem Bundestag. Die SPD kommt auf 12%, die Grünen auf 15% und die Linke auf 11%. Die deutsche Fußballnationalmannschaft hat die Gruppenphase ja schon sicher gewonnen. Trotzdem warnt Bundestrainer Nagelsmann vor Schlendrian. Donnerstagabend ab 22 Uhr geht's ja gegen Ecuador. Das Spiel ist sportlich irrelevant, aber der Bundestrainer will den Flow unbedingt mitnehmen. Wer spielt, entscheidet sich noch. Soweit der Star-FM-Nachrichtenüberblick.
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0: So, einen wunderschönen Mittwochmorgen, wunderschönes Bergfest. Schön, dass ihr hier seid, hier bei Star von Mexican Rock, hier zu deinem Breakfast Club. Wolfi und Chris sind für dich am Start. Und Wolfi, warst du gestern wieder mit der Deutschen Bahn unterwegs?
1: Ich war nicht schuld, dass da alles gestern Abend zusammen gekracht ist, deutschlandweit.
0: Normalerweise bist du immer unterwegs, wenn irgendwas Großes passiert. Deswegen.
1: Nee, andersrum. Wenn was Großes passiert, bin ich unterwegs, zufällig, so. Und krieg's mit, das stimmt.
0: Für alle die sich jetzt denken, was zur Hölle ist jetzt los, was war jetzt hier gewesen? Kollege Danny Keck von der Star FM Hellraiser Show gibt mal einen kurzen Ausblick, weil der war gestern gestrandet in Frankfurt.
2: Ja, schönen guten Morgen. Ich hoffe, wenn ihr das hört, dann bin ich schon daheim in meinem Bett. Als wäre die ganze Aufregung mit dem Stromausfall gestern in Paris beim Iron Maiden Konzert nicht groß genug gewesen, sind wir jetzt auf dem Heimweg gerade in Frankfurt gestrandet. Am Bahnhof ist natürlich auch der Bahnhof in Deutschland, an dem man nachts am liebsten stranden möchte. So 30 Minuten, nachdem wir in Frankfurt angekommen sind, ist die Meldung gekommen, dass der Funkverkehr der Deutschen Bahn deutschlandweit ausgefallen ist. Gar nichts geht mehr. Die einzigen Züge, die jetzt am Frankfurter Bahnhof noch bewegt worden sind, sind die, die dann auf die Abstellgleise gefahren worden sind. Und Bahnsicherheit hat uns gerade noch gesteckt. Das wird mindestens bis 2 Uhr noch dauern, bis das alles behoben ist. Kann aber natürlich auch noch länger dauern. Wir haben uns jetzt einfach mal einen Fernbus noch organisieren können. Der braucht 3 Stunden von Frankfurt nach Nürnberg. Und dann sind wir so um kurz nach 3 zu Hause. Und also hier der Flixbus-Bahnhof, der Fernbusbahnhof in Frankfurt, der füllt sich auch immer mehr. Da hatten jetzt viele noch die gleiche Idee. Und viele sind jetzt einfach gerade ein bisschen verzweifelt, gestrandet, schauen, wie sie noch nach Hause kommen. Wird auf jeden Fall noch spannend. Freue mich jetzt auf jeden Fall, wenn ich dann in gut 3 Stunden im Bett bin. Und hoffe, dass es bis morgen dann alles behoben ist. Also, liebe Grüße.
0: Ja, Danny. Ich hoffe, du bist jetzt mittlerweile schon zu Hause. Behoben ist alles, aber ich glaube, die Auswirkungen, was noch so zum Thema Nachzügler ist und Nachfahrten nachholen, wird sich wahrscheinlich heute noch im Laufe des Tages noch ein bisschen hinziehen, wa?
1: Absolut, kann man sich ja vorstellen, wenn da wirklich bundesweit alle Züge stehen geblieben sind, bis man da wieder, welcher Zug auf welcher Strecke ist und wieder an welchem Bahnhof und so weiter. Also das wird man merken. Deswegen, wer heute los muss und vielleicht eine längere Reise vor sich hat oder so, am besten 5 Stunden früher losgehen und irgendwie gucken und Geduld mitbringen und irgendwie, ja, Nervennahrung ist vielleicht auch ganz gut.
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0: Ja. Guten Morgen. Wunderschönen guten Morgen, wir gehen in eine spannende Sendung, wir haben viel vor, wir haben viel von euch auch noch zu hören, es waren viele Konzerte gewesen und deswegen lass uns einfach mal ein bisschen reinstarten in die Musik. Gary Moore featuring the great one Phil Lynott, Out in the Fields jetzt hier bei Star von Maximum Rock. Kommt gut in den Mittwoch.

0: Ja, gestern noch vor Guns N' Roses den Auftakt gegeben. Das waren Mammoth, WVH und Waiting hier an diesem Mittwochmorgen hier bei Star for Maxim Rock in Dynama Breakfast Club. Wolfi und Chris für dich am Start.
1: Morgen.
0: Und Wolfi, ich meine, du bist ja nun schon, wie sagt ihr das diplomatisch?
1: Na?
0: Ein alter Sack.
1: Na? Ja, das stimmt.
0: Ein älteres Semester, sagen wir so.
1: Ja.
0: Älteres Semester. Als du noch zur Schule gegangen bist, da hat man wahrscheinlich
1: damals
0: noch
1: auf Steintafeln
0: rumgeklöppelt, ja, beziehungsweise so alt bist du ja nur. Das ist ja Thomas Frank
1: gewesen. Wir hatten nicht mal Schulen.
0: Ja, aber ihr habt wahrscheinlich noch so auf Kreidetafeln gemalt und sowas alles.
1: Absolut.
0: Aber nee, jetzt mal ohne Mist, gab es bei dir noch solche Schulfächer wie Werken, Nähen, Schulgarten und so ein Kladderadatsch?
1: Also wir waren damals der erste Jahrgang, der sowohl Werken als auch Hauswirtschaft, hieß das bei uns damals, machen musste. Davor konnte man es noch aussuchen, was man möchte. Und da war das eigentlich damals noch eine Geschlechtertrennung. Die Jungs sind alle zum Technik gerannt und zum Werken gerannt und die Mädels nicht. Das hat sich dann erledigt gehabt, wenn man beides machen musste. Hatten wir ein halbes Jahr Werken oder so, ein halbes Jahr Hauswirtschaftslehre, also mit Nähen und so weiter, was dazu gehört. Aber ich glaube, nach uns, zumindest bei meiner Schule, auf der ich war, wurde es dann irgendwann kein Pflichtfach mehr. Die haben dann irgendwie an alles umgeworfen und so weiter und so fort. Also mitbekommen habe ich es noch.
0: Ich glaube nämlich, ich hatte nämlich auch noch Werken gehabt, aber ich glaube nicht mal mehr als Pflichtfach. Oder hatte ich es noch als Pflichtfach gehabt? Und ich hatte auf jeden Fall noch den Schulgarten. Aber ich habe nämlich eine Kachel gesehen, also diese Bilder auf den sozialen Netzwerken, wo einfach nur ein Hintergrundbild ist und darauf ein Text geschrieben wurde.
1: Yeah.
0: Und da steht, sollten Schulen in Deutschland Werken, Nähen und Hauswirtschaft wieder einführen, so wie früher?
1: Also ich habe keine Ahnung, wie das im Moment deutschlandweit geregelt ist, aber ganz grundsätzlich
0: kann ich dir sagen, alle drei Unterrichtsformen gibt's noch irgendwie, aber meist irgendwie so ein bisschen modernisiert und umbenannt. Werken ist jetzt integriert in Fächer wie WAT, also Wirtschaft, Arbeit, Technik. Nähen heißt jetzt meist textiles Gestalten und gibt's eigentlich mehr oder weniger nur noch in AGs. Und Schulgarten gibt's nur noch in Thüringen. Da ist es ein echtes Pflichtfach in den Klassen von 1 bis 4, ansonsten Teil des Sach- und Biologieunterrichts. Aber so als richtige einzelne Fächer nicht mehr.
1: Also grundsätzlich finde ich es gut, wenn man da so erste Berührungspunkte legt im jungen Alter und vielleicht auch ein bisschen ausführlicher. Ich fand das eine Jahr bei mir eigentlich ein bisschen knapp, dass man in einem Jahr da alles reingeballert bekommen hat und dann nicht mehr. Ich habe das dann natürlich damals nicht vermisst als Schüler, aber so ungefähr 20 Jahre später, als ich den Scheiß endlich mal gebrauchen konnte, habe ich gemerkt, oh, ich kenne ja überhaupt nichts und da war auch nichts da, was man wieder aufrufen konnte oder so. Und was ich da mich angestellt habe mit Werkzeuge und Co., also ich habe einfach viel zu lange gebraucht, um da irgendwie einen Zugang zu finden. Und gerade auch, wenn es um handwerkliche Berufe geht und so weiter und so fort, sollte man ja diese Grundlage da vielleicht mal lernen, denn dann gehen da vielleicht wieder mehr gerne hin.
0: Also ich muss sagen, ich würde das auch natürlich wieder befürworten, einfach auch um den Umgang mit diversen Werkstoffen wieder mal zu zeigen und auch den Kindern zu zeigen, dass es auch was anderes gibt, außer dir ein YouTube-Video reinzuziehen, um dann halt gar zu gucken, ob man es nur hinkriegt oder nicht. Was mit seinen Händen zu machen, Fähigkeiten zu erlernen, ist natürlich mega cool. Ich würde mir dann aber wünschen, im gleichen Atemzug, dass es denn nicht so, wie du das gesagt hast, bei dir früher war, diese typische Geschlechterding zu machen, die Mädels rennen zum Nähen,
1: absolut,
0: die Jungs rennen zum Werken, sondern dann würde ich mir halt wünschen, entweder machen alle alles oder vielleicht auch mal, um mal so ein bisschen die Sache aufzubrechen, andersrum. Also, weißt du, was ich meine? Dass die Jungs mal zum Nähen rennen und die Mädels zum Werken, aber rein theoretisch würde ich sagen, alle machen alles.
1: Na, bei uns musste schon auch jeder alles dann machen, aber halt nur ein halbes Jahr oder so. Bis dahin durfte man sich entscheiden. Also ich bin für alle alles, definitiv.
0: Und Schulgarten wäre natürlich auch dafür.
1: Das hatte ich nie.
0: Nee? Das fand ich immer cool damals, so einen Schulgarten selber zu machen da und dann hast du
1: ja gar nichts.
0: Hast du mal gehofft, dass die größeren Kinder dann nicht darüber rennen und ja alles wieder kaputt machen. Dann auch wie siehst du die ganze Sache? Ich glaube, der Tenor ist wahrscheinlich gleich, ja. Sollten solche Fächer wie wie Werken, Nähen, Schulgarten wieder in den Unterricht aufgenommen werden? Oder siehst du das vielleicht kritisch? Sagst du, Mensch, pass mal auf, aber wir müssen ja mal dran denken, so und so sieht das aus. Kannst dich ja gerne mal melden. 0800 03 03 666. In der Zeit haben wir uns die Counting Crows an. Mr. Jones jetzt hier bei Star for Maximum Rock. Ja.

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3: Im Studio Michael Bottlick. In der vergangenen Nacht hat es eine deutschlandweite Störung des Bahnfunksystems gegeben und die hat den gesamten Zugverkehr für rund 2 Stunden lahmgelegt, auch in Nürnberg. Christian Hafmann.
4: Betroffen waren Fern- und Regionalzüge, S-Bahnen und sogar Güterzüge. Gegen 12:30 fuhren die ersten Züge wieder, aber bis in den frühen Morgen mussten Reisende mit Verspätungen und Ausfällen rechnen. An vielen Bahnhöfen gab es kaum Informationen. In Frankfurt war sogar kein Hotelzimmer mehr zu bekommen. Die Bahn hat die Störungsursache inzwischen identifiziert, aber noch nicht abschließend geklärt.
3: Wie viel Schutz brauchen Kinder und Jugendliche in der digitalen Welt? Die Experten der Social Media Kommission der Bundesregierung legen heute Empfehlungen dazu vor. Das betrifft beispielsweise ein Social Media Verbot oder die Einführung von Altersgrenzen. Tanja Wagner.
5: Die SPD hat sich für ein vollständiges Verbot von Plattformen wie Instagram, TikTok und Co. für Kinder unter 14 ausgesprochen. Die Unionsfraktion ist laut einem ARD-Bericht dagegen für die Einführung von Altersgrenzen für bestimmte Angebote, und zwar wenn diese besonders suchtfördernde Elemente wie Push-Nachrichten oder Algorithmen verwenden. Der Staat müsse angesichts der Risiken für die psychische Gesundheit von Kindern stärker eingreifen und die Plattformbetreiber in die Pflicht nehmen, hieß es. Während Deutschlands Ärzte ein Social-Media-Verbot befürworten, warnen Kritiker, Jugendlichen die Chancen auf Teilhabe, Information, Bildung oder Vernetzung zu verwehren.
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3: Cristiano Ronaldo hat Geschichte geschrieben. Beim WM-Spiel gegen Usbekistan hat er nach nur 6 Minuten getroffen und ist damit der erste Spieler, der bei 6 verschiedenen Weltmeisterschaften mindestens ein Tor erzielt hat. Mit seinem zweiten Treffer zum 3:0 ist er jetzt außerdem alleiniger portugiesischer WM-Rekordschütze. Soweit das Neueste aus dem StarFM News Center.
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6: Ja, schönen Mittwoch. Schön, dass du mit dabei bist hier bei Star FM Maximum Rock, hier bei deinem Radiosender des Vertrauens. Wolfi und Chris für dich am Start und wir schauen gemeinsam mal auf die Temperaturanzeige. Thermometer heißt das Ding. 17 Grad, sonnige 17 Grad in Franken, geht heute auch
7: frisch
6: bis 34 Grad hoch, also da wird nochmal ordentlich verdoppelt und in den nächsten Tagen geht's ja dann ordentlich zur Sache, ne? Ich meine 35 Grad am Donnerstag, 36 am Freitag, 38 Grad am Samstag und am Sonntag dann nochmal 35, allerdings kann da mal einen einzelnen Schauer geben, was wahrscheinlich dann auch gar nicht mal so verkehrt ist für Natur und Mensch.
7: Absolut.
6: Ja, dann war das Falsche, so.
7: Auf den Straßen sieht es gut aus, du kommst noch gut durch. Einen ersten Blitzer haben wir aber bekommen. Nürnberg-Katzwanger Straße wird bereits geblitzt. Hast du noch was entdeckt, dann melde das doch gerne per Sprachnachricht, per WhatsApp an die 0800 0303 666.
6: From the W to the I, Wolfi, vielen Dank und gute Fahrt.
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7: Guten Morgen.
6: Sozusagen dein Hellfest im Radio. Der Breakfast Club mit Wolfi und Chris. Schön, dass du hier bist bei Star FM Maximum Rock. Schön, dass wir dich wieder in deinen Mittwoch begleiten können. Und Hellfest habe ich jetzt nicht so umsonst gesagt. Dann hast du mitbekommen, gestern diese Ankündigung vom Hellfest zum 20-jährigen Absolut. Jubiläum. Alter Vater,
7: die eskalieren komplett. 10 Bühnen und 300 Bands.
6: Ja, über 300 Bands. Wahrscheinlich.
7: Krass, also, oder?
6: Mein Hellfest war ja schon immer bekannt dafür, ein Hammer-Line-Up zu haben. Also
7: absolut, ja.
6: Ist praktisch sämtliche Bands, die europaweit auf den Festivals spielen, in einem vereint. Und da gibt es natürlich ordentlich. Und auch dieses Areal, falls du dir noch nicht angeguckt hast, solltest du dir noch mal irgendwie auf Videos angucken, ist natürlich mega geil. Aber was sie, glaube ich, im nächsten Jahr abreißen, das wird die ganze Sache noch mal ein bisschen toppen. Aber ich habe mir sagen lassen, vielleicht kannst du mit bestätigen, man hat kaum Chance, mit einer deutschen IP sich Tickets zu sichern.
7: Ja, ja, das war in den letzten Jahren auch schon so, dass immer Leute, die in Frankreich leben, dann auch das Vorkaufsrecht haben und dann war halt meistens nichts mehr
6: übrig. Das ist richtig. Ah, bei uns ist auf jeden Fall ein bisschen was übrig und zwar richtig gute Musik. Wir starten nämlich jetzt gleich mit Lenny K. Freunde dürfen ihn Lenny K nennen, Fly Away, vorher noch Biffy Clyro und Puddle of Mud, She Hates Me. Schönen Mittwochmorgen.
7: Morgen.

0: liebe Star FM. Das Guns N' Roses Konzert war der absolute Hammer. Gitarre, Schlagzeug, Gesang war wirklich top. Axl Rose hat sehr gut performt und Slash hat natürlich seine 10-minütigen Gitarrensolos reingeklatscht.
1: Danke Star FM für 3 unvergessliche Stunden Guns N' Roses. Es war ein Fest.
2: Also richtig geil, also 10-mal besser als in Wacken, also Lichtjahre besser.
3: Axel war schlecht. Den haben sie wirklich runterrelogiert. Wirklich bei dem Soundcheck haben die den wirklich ganz, ganz leise gemacht und das war auch gut so. Ja. Die Band war wirklich klasse, die Platte
4: mega,
3: klasse.
4: Mega.
3: Danke dafür, war trotzdem ein netter Abend.
5: War einfach ein mega Erlebnis für meinen Vater und mich und vielen Dank, dass ihr uns diesen tollen Moment und wundervollen Abend geschenkt habt. Ich danke euch vom Herzen. Rock'n'Roll, Baby.
6: Alright, Guns N' Roses Night One hinter uns und die Band war gut, Axl, naja.
7: Alles wie erwartet, oder?
6: Alles wie erwartet, aber schön, dass ihr alle Spaß hattet und da freuen wir uns natürlich auch auf die zweite Nacht, morgen ist die dann, glaube ich, ne?
7: Absolut, ja. Morgen dann nochmal Guns N' Roses zweite Teil und wer noch hin möchte, es gibt auch noch Restkarten.
6: Aber kommen wir zu einer weiteren schönen Sache. Heute ist Mittwoch und mittwochs ist einer meiner Lieblingstage, denn wir gehen hierhin.

0: Unser Geheimtipp der Woche, sprich, wir reden gerne über Bands, die noch nicht so im Rampenlicht stehen, die noch ein bisschen unterm Radar laufen, die es aber verdient hätten, mal so ein bisschen im Radio erwähnt zu werden. Und nachdem wir wochenlang eure Geheimtipps hatten, haben wir uns mal gedacht, warum lassen wir nicht einfach mal uns wieder mal ran und gucken, was wir so für Geheimtipps haben. Wolfi, du hast ja nämlich eine Band rausgesucht namens Dirty Sound Magnet.
1: Ist eine Schweizer Band, habe ich kennengelernt, weil hier ein lokaler Club eine wunderbare Sache hat. Die haben so einen Soundgarten, nennen sie es, so einen Biergarten draußen, in dem wir Livebands kostenlos spielen. Und die teasern damit nämlich an, weil die Bands, die da spielen, kommen ganz oft ein halbes Jahr später dann richtig in den Club rein und dann will man da unbedingt hin. Ein sehr schlaues Konzept, wie ich finde. Und so war das eben auch mit Dirty Sound Magnet, die Band aus der Schweiz. Irgendwo zwischen Psychedelic Rock, Progressive Rock und Blues Rock. Gibt nice. Schon ein paar Jahre, ein paar Alben draußen und trotzdem kennen sie zu wenige, obwohl sie... Ach, hör mal rein, das hat was.

0: Nice.
1: Also ich dachte, man hört schon, in welche Richtung das geht, ne?
0: Der wäre am gleichen Soundtrack für den nächsten John Wick-Film.
1: Sie ist basslastig, sie haben einfach geile Riffs draus. Und wer möchte, sie sind gerade auf Tour, spielen heute zum Beispiel in Leipzig, spielen morgen in Marburg, dann Stuttgart, Wiesbaden und so weiter und so fort. Checkt die mal aus. Dirty Sound Magnet, mein Geheimtipp des Tages. Eine wirklich gute Band aus der Schweiz.
0: Geil. Finde ich gut. Dirty Sound Magnet. Social Distortion, kein Geheimtipp mehr, sondern eine richtig geile etablierte Band. The Way Things Were, jetzt hier bei Star von Maxim Rock.

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1: Guten Morgen, das gab's auch noch nie. Die Komödie Fürth hat für diese Woche alle 5 Veranstaltungen abgesagt, wegen der Hitze. Darunter auch die Show von Matthias Egersdörfer morgen Abend zum Beispiel. Die Gesundheit und das Wohlbefinden unserer Gäste, Künstler und Mitarbeiter haben für uns oberste Priorität, heißt es dazu von der Komödie. Ja, und um solche Absagen in Zukunft zu vermeiden, denn, sind wir mal ehrlich, kälter des Sommer wird es wahrscheinlich nicht mehr geben, soll zeitnah eine neue Klimaanlage eingebaut werden. Das konnte bisher wegen Denkmalschutzauflagen nicht gemacht werden. Jetzt konnte aber zusammen mit der WBG und der Stadt Fürth eine Lösung gefunden werden. Für diese Woche allerdings nützt das noch nichts. Die Komödie bleibt zu, Stichwort witzefrei. Für alle ausgefallenen Vorstellungen aber konnten schon Ersatztermine gefunden werden. Wenn du also ein Ticket hattest für diese Woche, dann check mal die neuen Termine. Die Tickets bleiben natürlich gültig.
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2: Im Studio Michael Bottlick. Die Störung beim Bahnfunk ist behoben. Gestern Abend war der Verkehr bundesweit gestoppt worden. Alle Züge standen still, weil das digitale Funksystem ausgefallen war. Als Ursache wird ein fehlerhaftes Software-Update der Bahn vermutet. Sabotage schließen Sicherheitsbehörden aktuell aus. 2 Wochen vor dem NATO-Gipfel trifft sich Bundeskanzler Merz heute in Berlin mit den Chefs von 5 starken europäischen NATO-Staaten. Auf dem Tisch Ukraine-Hilfe, der Iran-Konflikt und die Frage, wer in der NATO künftig mehr bezahlen soll.
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2: Europas größtes Rockfestival wird noch größer. Zum 20. Jubiläum im kommenden Jahr hat das Hellfest in Frankreich 10 statt 6 Bühnen und 300 statt 180 Bands angekündigt. Wie viel die Tickets für die 4 Tage kosten, wird erst noch bekannt gegeben. In diesem Jahr lag der Preis bei 359 Euro. Soweit die Star-FM-Schlagzeilen. Ausführliche Nachrichten bei Star-FM wieder in einer halben Stunde.
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3: Schönen Mittwochmorgen, schönes Bergfest. Du bist hier richtig bei deinem Radiosender des Vertrauens, nämlich hier bei Star-FM Maximum Rock. Flora im Urlaub, Wolfi und Chris für dich am Start. Schön, dass wir dich wieder in den Tag begleiten dürfen bei sonnigen 17 Grad. Geht heute auch nochmal hoch bis auf 34 Grad. Sonne pur haben wir da. Und in den nächsten Tagen kommen zwar hier und da mal wieder ein paar Wolken, aber die machen nichts. Temperaturen so um die 35 Grad am Donnerstag, 36 am Freitag, 38 am Sonntag, bevor dann am Sonntag eventuell der ein oder andere Schauer wieder mal ins Land zieht.
4: Der Blick auf die Straßen, hier und da läuft der frühe Verkehr langsam an, aber das ist alles noch harmlos, du kommst im Moment gut durch. Ein erster Blitzer aus Nürnberg, Katzwanger Straße, und wenn wir mal ganz weit raus aufs Land gehen, dann finden wir noch einen in Vogtsreichenbach auf der 30er Zone, da steht aber auch Straße unbekannt. Ich weiß nicht, wie die heißt. Also ich glaube, da gibt es nur eine. Also wenn du da wohnst, sorry, aber da wird irgendwo geblitzt.
3: Vor so, deiner Einfahrt war's. Wird geblitzt. Ja.
4: Danke an alle Star Ranger. Wenn du noch was hast, 0800 0303 666. Gerne eine Sprachnachricht per WhatsApp schicken.
3: Sie waren Headliner gewesen beim diesjährigen Novarock Festival. Bring Me The Horizon, Drown, jetzt hier bei Star FM Maximum Rock. Na denn! Merke mal laute Kienzler.

0: Ein bisschen früh, aber so ein schöner Dance with Me am frühen Morgen von Blink 182 geht immer. Und seit gestern läuft ja der Artist Presale für das einzige Konzert außerhalb von Rock am Ring und Rock im Park von Blink 182 2027 in Berlin. Und mich haben sie ja voll gekriegt, weil dann schicken die so einen Artist Presale Code und das war Surprise Blink. Also voll kreativ, haben es aber in der E-Mail groß geschrieben. Dann gehe ich auf diesen Artist Presale, gib den ein, funktioniert nicht, Code falsch. Ich so, was ist denn da, funktioniert nicht. Dort musste man es warum auch immer klein eintragen. Naja. Ich weiß nicht, ob das eine bewusste oder ein Zufall war oder nicht. Auf jeden Fall, wer noch Tickets haben möchte, Blink ist dein Code und damit gibt es jetzt schon Tickets. Stehplätze sind überraschenderweise weg, aber an Sitzplätzen gibt es dann noch ganz entspannt welche, wer sie haben möchte.
1: Sitzen in der Schule ist für den einen oder anderen ein ordentlicher Graus. Ja, normaler Schulunterricht ist natürlich notwendig, muss sein und ist auch richtig so. Aber gerade so Kinder im Grundschulalter haben noch immer noch so einen kleinen Bewegungsdrang. Da waren solche Schulunterrichtsfächer wie Werken, wie der Schulgarten, wie Nähen, mal eine gefundene Abwechslung und vor allen Dingen eigentlich auch, sehr sinnvoll, wenn du mich fragst. Ich habe eine Karre gelesen, ob solche Fächer nicht wieder verpflichtend in das Schulsystem eingeführt werden sollten. Irgendwie sind wir natürlich alle so ein bisschen dafür. Jana hat sich dazu auch gemeldet.
2: Ja, guten Morgen. Jetzt zum Thema Kinder und Schule. Auf jeden Fall bin ich auch dafür, dass die Kinder wieder diese Fächer im Unterricht haben und auch, dass alle Kinder alles machen können. Dass dieses Geschlechter getrennt ist, sowieso völliger Schwachsinn. Aber es sind auch die Eltern daran mit beteiligt und dürfen auch gerne mal zu Hause und in der Freizeit ihren Kindern einen Hammer in die Hand geben. Also meine Kinder dürfen mit der Heckenschere arbeiten, wenn wir dabei sind. Die dürfen uns beim Schränke aufbauen helfen. Klar, dauert alles fünfmal so lange und man wird alleine schneller. Aber das macht denen so einen Spaß, dass ich das immer wieder machen würde. Also es ist völlig egal, zu welchem Thema. Sobald die Kinder irgendwie sich dafür interessieren, definitiv mit ran da und mitmachen lassen. Meine Kleine interessiert sich jetzt fürs Häkeln. Also da ist dann die Oma drin.
1: Wie ist deine Meinung dazu? Achso, ja, entschuldige bitte.
0: Ein Satz noch, könnte man ja natürlich die Frage jetzt in den Raum werfen, ist vielleicht genau das, was sie sagt, der richtige Weg. Also sprich, solche Sachen soll man doch bitte zu Hause bei den Eltern lernen und die Schule ist vielleicht gar nicht der richtige Platz dafür, für Werken, Hauswirtschaft und so weiter und so fort, weil man das ja eigentlich zu Hause mitkriegen kann und in der Schule Experten für andere Dinge da sind, die man eben zu Hause vielleicht nicht lernen kann.
1: Deine Meinung? 0800 0303 666, gerne per Sprachnachricht herschicken.

0: wunderschönen guten Morgen hier bei Star FM Maximum Rock.
1: Morgen.
0: Die Hitzefestspiele gehen weiter. In Frankfurt jetzt ein Grillverbot. Frankfurt-Main, dass man nicht mehr draußen grillen kann wegen Brandgefahr und so weiter und die Einsatzkräfte dort einsetzen zu können, wo man sie will. Es ist schon alles ein bisschen verrückt, was wir die Tage erleben. Da macht es doch Sinn, sich einfach auch mal zwischendurch was Schönes zu gönnen und zwar schöne Musik.
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1: Wie jeden Tag darfst du natürlich direkt eingreifen hier bei unserer Musikplaylist. Du kannst nämlich den letzten Song des Tages bzw. unserer Sendung bestimmen. Und heute bin ich sehr gespannt. Heute kann ich überhaupt nichts.
0: Sehr speziell.
1: Ja, sehr, sehr speziell. Und ich habe auch keine Ahnung, da gibt's keinen Favoriten. Und ich weiß gar nicht, ob sie überhaupt welche melden. wir gehen nämlich ganz, ganz weit zurück, denn an diesem heutigen 24.06. haben nämlich die Beatles ihre allererste Deutschland-Tournee gestartet. Also klar, sie haben schon mal im Hamburger Star Club gespielt oder sowas, aber die erste Tour, nachdem sie sozusagen ein bisschen Bekanntheit erreicht haben, startete an diesem 24.06.1966. Es gab ein 11-Song-Set. Und aus diesen 11 Songs haben wir uns jetzt jeder seinen Lieblingssong ausgesucht. Und ich starte mal, und zwar mit dem letzten Song dieses Sets, nämlich I'm Down.

0: ja, irgendwie noch ein bisschen weit entfernt von diesem ganzen Get Back und was ich, wie sie alle, was sie alles hatten. Aber auf jeden Fall ein geiler Song. I'm Down, mein Vorschlag heute.
1: Roh und ungeschliffen, diese ganze Setlist ist geil, weil es halt einfach nur diese ganzen alten Rock'n'Roll-Lieder sind. Und da werfe ich auch einen ins Rennen, und zwar das vermutlich, weil es da noch nie gehörte, I Wanna Be Your Man.

0: oder so, wir werden eine geile Zeit hinten raus haben.
1: Auf jeden Fall. Ich glaube, beide Songs liefen noch nie irgendwie bei uns in der Playlist.
0: Ja, ja.
1: Wir sind sehr weit zurück, wir sind wirklich richtig im Oldschool-Rock drin, aber warum auch mal nicht, ja? 1996, erste Deutschland-Tour der Beatles. Du kannst entscheiden, W oder C, I Wanna Be Your Man oder I'm Down. Deine Nachricht am besten jetzt an die 0800 0303 666. Am besten eine Sprachnachricht schicken. Ist immer noch Radio hier.
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3: Im Studio Michael Bottlick. Eine deutschlandweite Funkstörung hat bei der Deutschen Bahn am späten Abend für kompletten Stillstand gesorgt. Für rund 2 Stunden ging nichts mehr. Reisende waren gestrandet. Es bildeten sich zum Teil lange Warteschlangen an den Bahnhofsinformationen. Seit 0.30 Uhr läuft der Verkehr Schritt für Schritt wieder an. Es dürfte aber auch heute Morgen noch Probleme geben. Claudia Wächter.
4: Riesenfrust bei den Reisenden. Nichts geht mehr. Und viele klagen, wir wurden überhaupt nicht informiert. Zwar hat die Bahn offenbar Taxi- und Hotelgutscheine verteilt, doch mancherorts gab es nicht mehr mal ein freies Zimmer, berichten Gestrandete. Betroffen waren zum Teil auch S- und U-Bahnen, die Deutsche Bahn betreibt. Ursache für das Chaos war eine Störung beim digitalen internen Funksystem der Bahn. Näheres ist dazu bisher nicht bekannt.
3: Wie viel Schutz brauchen Kinder und Jugendliche in der digitalen Welt? Die Experten der Social Media Kommission der Bundesregierung legen heute Empfehlungen dazu vor. Das betrifft beispielsweise ein Social Media Verbot oder die Einführung von Altersgrenzen. Tanja Wagner.
5: Die SPD hat sich für ein vollständiges Verbot von Plattformen wie Instagram, TikTok und Co. für Kinder unter 14 ausgesprochen. Die Unionsfraktion ist laut einem ARD-Bericht dagegen für die Einführung von Altersgrenzen für bestimmte Angebote, und zwar wenn diese besonders suchtfördernde Elemente wie Push-Nachrichten oder Algorithmen verwenden. Der Staat müsse angesichts der Risiken für die psychische Gesundheit von Kindern stärker eingreifen und die Plattformbetreiber in die Pflicht nehmen, hieß es. Während Deutschlands Ärzte ein Social-Media-Verbot befürworten, warnen Kritiker, Jugendlichen die Chancen auf Teilhabe, Information, Bildung oder Vernetzung zu verwehren.
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3: England kommt bei der Fußball-WM nicht richtig in Fahrt. Nach dem 4:2 Auftaktsieg gegen Kroatien haben die Three Lions gegen Ghana nur ein torloses Remis geholt. Harry Kane hat dabei die Chance verpasst, alleiniger englischer WM-Rekordtorschütze zu werden. Kroatien hat dagegen mit einem 1:0 gegen Panama gewonnen und zuvor hatte Portugal Usbekistan mit 5:0 abgeschossen. Soweit das Neueste aus dem StarFM News Center.
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6: Schönen Mittwochmorgen, schönes Bergfest hier bei Star FM Maximum Rock, hier beim besten Radiosender der Welt. Wir schauen doch mal auf die Thermometer. Sonnige 18 Grad, das Ganze geht hoch bis auf 34 Grad heute. Die paar Wolken, die noch kommen, die machen nichts, die sind sehr entspannt und in den nächsten Tagen natürlich Sommersonne, Sonnenschein. 35 Grad am Donnerstag, 36 am Freitag, 38 am Samstag, bevor dann am Sonntag eventuell mal der ein oder andere Regenschauer wieder durchs Land fährt.
7: Wir blicken auf die Straßen, hier kommst du gut durch, aber denk daran, falls du mit dem Zug unterwegs bist, du hast es in den Nachrichten gehört, es kann immer noch zu Behinderungen kommen. Nach dem kompletten Stillstand gestern Spätabend informier dich rechtzeitig und nimm genügend Zeit mit. Die ersten Blitzer sind da, erwarten dich Nürnberg-Katzwanger Straße, dann blitzt es am Nordwestring, Fürth-Seeackerstraße wird geblitzt und draußen auf dem Land, und zwar in, wo ist er denn? Ah, hier. Vogts-Reichenbach wird geblitzt, leider immer noch keinen Straßennamen reinbekommen, ist auf jeden Fall eine 30er-Zone. Hast du was entdeckt, dann melde das doch gerne per Sprachnachricht an den 0800 0303 666.
6: From the W to the I, Wolfi, vielen Dank und gute Fahrt.
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7: Guten Morgen.
6: Wunderschönen guten Morgen, es ist Bergfest Mittwoch, du hast dich wieder für den richtigen Radiosender entschieden, vielleicht bist du auch gerade beim Seppen erst hängen geblieben, Hörst Star von Maximum Rock, du hörst den Breakfast Club. Schön, dass wir dich wieder in den Tag begleiten dürfen. Und traurige Nachrichten für alle die, die Telefonzellen gerne nochmal für sich irgendwie gebunkert hätten. Denn der Telefonzellenfriedhof in Michendorf, da wurden tausende, abertausende Telefonzellen, die in deutschlandweit abgebaut wurden, gelagert. Das war, wie gesagt, wirklich wie so ein Friedhof. Der wird jetzt aufgelöst. Hast du das mitbekommen?
7: Ich wollte mir da sogar mal eine Telefonzelle sichern und eine Sprecherkabine draus basteln, habe dann aber festgestellt, dass sie nicht verschicken und dann war mir der Aufwand einfach zu groß und dann habe ich sie da sein gelassen. Habe ich mitbekommen, anscheinend werden sie jetzt verschrottet.
6: Also ja. Die gelben, also erstmal wurden ein Haufen verkauft, die gelben gingen weg wie geschnitten Brot.
7: Ja, die gelben sind cool.
6: Magentafarbene, da gibt's auch eine Warteliste und leider aufgrund von Vandalismus sind viele einfach nicht mehr verkaufbar und die werden jetzt alle mehr oder weniger verschrottet. Verschrottet wird unsere Musik nicht, die bekommst du jetzt gleich auf die Ohren. I Prevail zum Beispiel, Into Hell, gleich nach Placebo und Song to Say Goodbye. Du hörst den Breakfast Club. Schönen guten Morgen.

0: einer der größten, die wir so in der Playlist haben. Bruce Springsteen am Morgen vertreibt Kummer und Sorgen mit Glory Days. Wunderschönen guten Morgen. Willkommen hier nochmal im Breakfast Club. Noch nicht ganz durchgeschwitzt. Das ändert sich dann wieder ein paar Stunden. Und ich bin auf jeden Fall nicht neidisch auf diverse Fußballer, denn ich freue mich im Moment mehr auf meine Hängematte, um da vielleicht ein bisschen Fußball zu gucken. Aber Spielen im Moment ist bei mir ganz, ganz, ganz weit weg.
1: Bei dir war Spielen schon damals ganz, ganz weit weg.
0: Ich bin wirklich der, der immer als letztes gewählt wurde. Ja. Und im Tor ging es einigermaßen, aber wirklich Katastrophe auf dem Feld. Katastrophe.
1: Ich habe einen Pokal zu Hause. Ich wurde mal ausgezeichnet in einem Turnier, als ich damals noch in der Jugend gespielt habe, als bester Verteidiger des Turniers.
0: Was?
1: So, jetzt stehst du da. Ja, wenn ich nicht damals.
0: Bist du alleine angetreten? Oder
1: nein,
0: was war da los?
1: Wenn ich damals nicht so eine faule Sau gewesen wäre und hätte gesagt, auch Training, Spiel, Sonntag.
0: Story of your life. Story of your life.
1: Vielleicht hätte ich weg 2014 auch Weltmeister geworden. Schöne WM-Geschichten von Bone jetzt.
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3: Ich bin einer, der lässt sich das nicht gefallen. Freunde der Sonne.
4: Ja, das ist Stefan Effenberg, der einen ziemlich überriechenden Mittelfinger hat und den setzte er auch gerne beim Fußballspielen ein. Einmal, als er für die deutsche Fußballnationalelf gespielt hat, hat er das ganze Stadion den Stinkefinger gezeigt. Das war 1994 im Spiel gegen Südkorea.
5: Gut, wir haben ja relativ schnell 3-0 geführt.
6: Ja, das war okay. Oder richtig gut.
5: Und dann, ja, das war okay. Dann kam 3-1, dann kam 3-2. Es war mit Sicherheit nicht mein bestes Spiel. Und das war dann die Reaktion der Fans.
4: Ja, und das ging so. Ja, so klang das bei Stefans Auswechslung.
5: Dann kriegst du natürlich die Beschimpfung von den Zuschauern schon mit. Und vor allen Dingen die Pfiffe bei jedem Ballkontakt, wo ich dann auch für mich irgendwann gesagt habe und gedacht habe, also normalerweise trage ich dieses Trikot mit Stolz, aber mittlerweile, wenn es so läuft, auch nicht mehr wirklich.
4: Ja, wie gesagt, das hat sich ja Stefan nicht gefallen lassen und stand am Spielfeldrand mit erhobenen Mittelfinger.
5: Dafür habe ich kein Verständnis, muss ich Ihnen ganz ehrlich sagen.
4: Ja, der DFB auch nicht. Ne? Damit war die WM 94 in den USA für Stefan Effenberg zu Ende und seine Zeit bei der Nationalelf praktisch auch vorbei, womit Stefans guter Buddy Mario Basler nicht einverstanden war.
7: Ich finde, wenn wir so ein großes Turnier haben, dann gibt es nicht oder keinem deutschen Fan das Recht, einen deutschen Spieler so auszupfeifen und so beschimpfen im Stadion.
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1: Guten Morgen. Wir erreichen allmählich den Höhepunkt der fränkischen Festivalsaison. Und so sehr wir die großen fränkischen Festivals wie Rock im Park, Summer Breeze und Taubertal auch feiern, unser Herz hängt mindestens genauso an den kleinen, feinen, handgemachten Festivals in der Region. Das Krach am Bach, das Wasted Open Air, das Rock im Wald, das Biebertal Festival, Wallisau ist blau, das Ach du Grüne, Neune, das Shamrock Castle oder auch das Konrad Fest. Und genau dazu möchte ich dich jetzt einladen. Das Konrad Fest ist ein wunderschönes, ehrenamtlich organisiertes Punkrock Festival in den Wäldern bei Hormersdorf. 2 Tage mit 17 Bands und das ist wirklich ein Festival, das mit Liebe gemacht ist. Schau gerne mal bei uns auf der Instagram-Seite vorbei. Die Burner hat da ein schönes Reel zusammengeschnitten aus den letzten Jahren. Da kannst du dir mal ein Bild davon machen. Dieses Jahr spielen unter anderem die Satanic Surfers aus Schweden. Make War aus New York. Oder auch Antilectual aus den Niederlanden. Ja, im Gegensatz zu den großen Festivals gibt es beim Konradfest auch gutes lokales Bier zum fairen Preis. In 3 Wochen findet es statt, vom 17. bis 18. Juli, also Freitag und Samstag in Hormersdorf bei Schneidach. Nicht weit vom Festivalgelände gibt es dann auch eine Wiese zum Campen, bereitgestellt vom ansässigen Landwirt. Die Nachbarn aus Hormersdorf, die haben sogar freien Eintritt. Alle anderen zahlen 39 € fürs Tagesticket und 68 € für das Zweitagesticket. Ja, und Star-FM-Hörer haben natürlich auch freien Eintritt, vorausgesetzt du schreibst mir jetzt zu WhatsApp, dann landest du mit ein bisschen Glück auf der Gästeliste beim Konradfest. 0800 03 03 666.
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3: Im Studio Michael Bottlick. Die Störung beim Bahnfunk ist behoben. Gestern Abend war der Verkehr bundesweit gestoppt worden. Alle Züge standen still, weil das digitale Funksystem ausgefallen war. Als Ursache wird ein fehlerhaftes Software-Update der Bahn vermutet. Sabotage schließen Sicherheitsbehörden aktuell aus. 2 Wochen vor dem NATO-Gipfel trifft sich Bundeskanzler Merz heute in Berlin mit den Chefs von 5 starken europäischen NATO-Staaten. Auf dem Tisch Ukraine-Hilfe, der Iran-Konflikt und die Frage, wer in der NATO künftig mehr bezahlen soll.
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3: Europas größtes Rockfestival wird noch größer. Zum 20. Jubiläum im kommenden Jahr hat das Hellfest in Frankreich 10 statt 6 Bühnen und 300 statt 180 Bands angekündigt. Wie viel die Tickets für die 4 Tage kosten, wird erst noch bekannt gegeben. In diesem Jahr lag der Preis bei 359 Euro. Soweit die StarFM-Schlagzeilen. Ausführliche Nachrichten bei StarFM wieder in einer halben Stunde.
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5: Einen wunderschönen guten Morgen. Schönen bergfesten Mittwoch. Du hörst StarFM Maximum Rock. Schön, dass du am Start bist, dass du aber auch beim Seppen hängen geblieben bist. Bleib ruhig hier. Wir schauen direkt zusammen auf die Temperaturen. Sonnige 18 Grad in Franken. Bis auf 34 geht's heute hoch. Ein paar Sommersonne, schön Wetterwolken, die aber nichts machen. Morgen dann 35 Grad. Freitag 36 Grad. Samstag 38 Grad, die sich anfühlen wie 42 Grad. Achtung, Satire-Schild hoch. Ach, früher hatten wir auch schon warme Sommer gehabt. Das hat sich nicht geändert. Hier mit dem Klima.
6: Jetzt auch noch so eine Fake-Temperatur-Tafel von früher hochhalten. Wir blicken auf die Straßen. Hier sieht es gut aus. Du kommst gut durch. Freie Fahrt aktuell. Aber lass dich nicht blitzen. Blitzer stehen zum Beispiel in Nürnberg an der Eichendorfstraße. Ein Blitz an der Gebietshofstraße. Katzwanger Straße wird noch geblitzt am Nordwestring. Frisch dazugekommen Schleswiger Straße, der wurde gerade vorhin frisch aufgebaut. Fürth Seeackerstraße wird geblitzt und Feucht Industriestraße auch hier mittlerweile. Hast du der Liste noch was hinzuzufügen, dann melde das doch gerne per Sprachnachricht 0800 0303 666.
5: Vielen Dank, Wolfi. Wir machen weiter mit einem ordentlichen Rockblock, gehen zurück in die 90er, obwohl sie anhören wie ein 80er-Song. Poison, Nothing But A Good Time, vorher nice. Noch eine Runde Rise Against und The Violence. Na denn, Malcolm Malone, Kingsley.
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0: mir war das ähnlich. Da gab es diese Fächer auch. Und es gab auch noch Kochen, was sehr viel Spaß gemacht hat, weil man das nachher auch alles wieder aufessen konnte.
1: Danke, Ingo. Ey, Kochen weiß ich gar nicht, ob ich das noch hatte.
2: Ich hatte es auf jeden Fall nachher in einer Berufsausbildung,
1: in einer Berufsschule, war auch immer cool, weil man es dann halt alles dann verzehren konnte.
2: Und was machst du heute gern?
1: Kochen.
2: Siehst du, hat funktioniert.
1: Ja, stimmt. Wir reden darüber, ob man in der Schule, Grundschule oder überhaupt im Schulunterricht die guten alten Fächer wie Werken, Nähen, Hauswirtschaft wieder einführen sollte. Teilweise sind sie noch mit dabei, allerdings irgendwie in Fächer zusammengefasst, gerade zum Beispiel Werken ist, glaube ich, WAT, Werken und Technik oder irgendwie so hieß das. Warte mal, wie hieß das? Ich hab's ja vorhin gehabt. Wirtschaft, Arbeit, Technik, so. Nähen ist textiles Gestalten, allerdings nur noch in AGs und der Schulgarten, ja, den gibt's noch in Thüringen in den Klassen 1 bis 4, da ist es noch Pflichtfach und sonst war's das gewesen und wir unterhalten uns, ob es denn nicht notwendig wäre, das mal wieder einzuführen. Der Tenor ist eigentlich klar, alle sind irgendwie dafür, aber Ingrim bringt da jetzt nochmal einen ordentlichen Twist in die Sache.
3: Ja, moin. Also meine Meinung zu diesem Schulthema da ist, Werken und so weiter, ja, gut und schön, hat alle so seine Berechtigung. Ich fände es aber sinnvoller, wenn die Kinder mal wieder was lernen würden für das Leben, was man halt auch so braucht. Ich meine, wie wäre es denn mal so, sich mal mit, wie miete ich eine Wohnung zu befassen? Was ist mit Verträgen? Und so was. Das sind so Sachen, die vielleicht auch mal interessant wären. Was ist mit Anträgen bei Ämtern und so weiter? Das sind alle Sachen, wo sich gestandene erwachsene Leute mit schwer tun.
1: Ja, vielen Dank, mein Lieber. Und ich finde das auch noch ein guter Ansatz, ne? Ich meine, so was wie Werken, Nähen, Hauswirtschaft, Schulgarten, perfekt für Grundschulalter. Aber ich glaube, gerade wenn man in die Sekundarstufe 2 geht, finde ich solche Sachen eigentlich auch gar nicht verkehrt, wenn man es mal vielleicht ein bisschen anpasst, ein bisschen modernisiert, zum Beispiel, weiß ich nicht, irgendwie Lebenslauf schreiben, ja, fürs Arbeitsleben oder Mieten, Verträge oder Steuern, Finanzen oder einfach, ganz einfach einen Haushaltsplan machen, ja, wie viele Kinder oder Jugendliche, Erwachsene können nicht richtig mit Geld umgehen, das würde ich ein bisschen befürworten, muss ich sagen.
2: Das heißt, wir etablieren mal ein neues Fach, LH oder so, Lebenshilfe, irgendwas in die Richtung, wo man diese ganzen Sachen einfach einmal die Woche in Ruhe durchgeht. Oder? Und ich kann mir gut vorstellen, dass das einen ernsthaften Mehrwert hat. Man muss ja nicht das andere weniger machen, zwingend, aber das zusätzlich finde ich schon richtig gut.
1: Deine Meinung dazu? 0800 0303 666, immer her damit.
4: Hallo!

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0: Starfm Mixing Rock an deinem Mittwochmorgen. Es ist Bergfest. Du hörst Wolfi und Chris im Breakfast Club. Wolfram, bist du bereit?
1: Ich bin sowas von bereit.
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0: sehr
1: gerne.
0: Ach, du bist ein absoluter Eumel. Du willst doch einfach bloß wieder, dass Leute die Creepy-Hour-Shirts kaufen, damit sie mit deinem Antlitz auf der Brust irgendwie durch die Lande rennen.
1: Vielleicht
0: du alter
1: Creepy-Hour-Shirt, auf dem mein Gesicht drauf ist. Mit Bibi zusammen. The Monsters-T-Shirt für 15 Euro im Angebot. Kennst du das? Also, günstiger konntest du einen Wolf noch nie haben.

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5: Im Studio Michael Bottlick. In der vergangenen Nacht hat es eine deutschlandweite Störung des Bahnfunksystems gegeben und die hat den gesamten Zugverkehr für rund 2 Stunden lahmgelegt, auch in Nürnberg. Christian Hafmann.
6: Betroffen waren Fern- und Regionalzüge, S-Bahnen und sogar Güterzüge. Gegen 12:30 fuhren die ersten Züge wieder, aber bis in den frühen Morgen mussten Reisende mit Verspätungen und Ausfällen rechnen. An vielen Bahnhöfen gab es kaum Informationen. In Frankfurt war sogar kein Hotelzimmer mehr zu bekommen. Die Bahn hat die Störungsursache inzwischen identifiziert, aber noch nicht abschließend geklärt.
5: Wer in Deutschland ein Paket empfängt oder aufgeben möchte, der kann immer häufiger auch auf Automaten zurückgreifen. Der Marktführer DHL etwa bietet schon rund 18.000 solcher Stationen an und damit circa 3.000 mehr als noch Anfang vergangenen Jahres. Thomas Brockt.
7: Ein paar Klicks und die Ware ist bestellt. Online-Käufe sind in Deutschland weiter auf dem Vormarsch. Und entsprechend steigt auch die Zahl der Pakete. Rund 3,8 Milliarden wurden im vergangenen Jahr verschickt. Die meisten davon gingen noch immer direkt zum Kunden an die Haustür. Da gibt es aber oft Probleme, etwa wenn der Paketbote klingelt und warten muss, bis jemand öffnet oder sogar niemand da ist. Das alles kostet viel Zeit und damit Geld. Deshalb wird verstärkt auf Paketautomaten gesetzt. Die stehen vor allem in Städten, aber auch auf dem Land geht es voran.
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5: Cristiano Ronaldo hat Geschichte geschrieben. Beim WM-Spiel gegen Usbekistan hat er nach nur 6 Minuten getroffen und ist damit der erste Spieler, der bei 6 verschiedenen Weltmeisterschaften mindestens ein Tor erzielt hat. Mit seinem zweiten Treffer zum 3:0 ist er jetzt außerdem alleiniger portugiesischer WM-Rekordschütze. Soweit das Neueste aus dem StarFM News Center.
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8: Einen wunderschönen Mittwochmorgen. Du hörst den besten Radiosender, den du hören kannst. Du hörst nämlich StarFM Maximum Rock. Wolfi und Chris für dich am Start. Komplett bescheiden wie eh und je. Wir schauen am besten gleich mal auf die Temperaturen. Jetzt schon mal sonnige 22 Grad. Das geht bis 34 hoch. Hier und da gibt's mal eine schöne Wetterwolke. Die machen aber nichts. Morgen dann 35 Grad. Freitag 36 Grad. Und Samstag 38 Grad, die sich anfühlen wie 42. Am Sonntag dann erstmal der wohlverdiente kleine Regenschauer.
9: Es stockt A73 einwärts, von der 6 kommen mal 15 zusätzliche Minuten einplanen. Dann steht ein defektes Fahrzeug und zwar auf der Gleiwitzer Straße kurz vor der Auffahrt zur A6. Und ansonsten kommst du im Moment bis auf die üblichen Verdächtigen gut durch. Der Blitzüberblick. Wir beginnen mal Nürnberg an der Katzwanger Straße, war der erste Blitzer heute, wurde nochmal bestätigt. Es blitzt Gebietshofstraße, ein weiterer Blitzer dann aktuell Eichendorfstraße. Wir haben an der Schleswiger Straße noch einen reinbekommen und am Nordwestring. Dann gucken wir mal nach oben, Richtung Norden, Richtung Erlangen. Auch da blitzt es nach mittlerweile oben. An der Weinstraße.
8: Seit wann gibt's denn die Himmelsrichtung oben? Da oben, da unten, links und rechts.
9: Ich habe hier eine Karte mit allen wichtigen Dingen offen und da gibt's oben, unten, links und rechts.
8: Meine Geografielehrerin würde sich im Grabe drehen. So.
9: Dann links, Fürth, Seeacker. Na gut, ist eigentlich auch eher oben. Und gibt's unten auch noch was? Jawohl, unten gibt's Kornburg noch einen Blitzer auf der Kornburger Hauptstraße. So nämlich. Hast du noch was? Schick das gerne mit links, rechts, oben, unten Angaben an die 0800 0303 666. Gerne per Sprachnachricht, gerne per WhatsApp. Dankeschön.
8: From the W to the I, Wolfi. Vielen Dank und gute Fahrt.
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8: Morgen. Ja, wunderschönen guten Morgen und wir sind verdammt stolz drauf, dass du dich wieder für uns entschieden hast, hier für Star von Maximum Rock, für den Breakfast Club. Schön, dass du mit dabei bist, vielleicht auch beim Seppen einfach hier hängen geblieben bist. Bleib ruhig hier, hier bei uns ist geil, hier bei uns bekommst du auch die richtigen Informationen für deine Live-Experiences.
9: Wir starten den nächsten Rockblock mit Good Charlotte. Zwei Konzerte gibt es im November. Einmal München, einmal Düsseldorf. Vorverkauf läuft und es gibt noch Tickets, wer welche möchte. Ich glaube so 75 Euro rum. Dann kannst du auch diesen Track hier live erleben. The River jetzt hier auf Star FM. Maximum Rock. Wunderschönen guten Morgen.
8: Moin.

natürlich den Song, die Band, die Stimme, die Gitarre, einfach alles hier. Pearl Jam, I Am Mine. Entspannt starten wir rein in einen nächsten heißen Tag. Es ist Mittwoch, du hast Style FM Maximum Rock. Einen wunderschönen guten Morgen. Und Moin. Wir können natürlich nicht nur die ganz großen Klassiker, sondern entdecken ja auf unseren Musikreisen immer wieder kleine, feine Bands, die noch viel zu wenige Leute kennen. Und ich freue mich jetzt schon, weil ich reinsneaken konnte, auf das, was Chris jetzt für dich hat.

Und mein Geheimtipp kommt heute oder ist heute ein gewisser Kieran Hilbert. Kieran Hilbert, den habe ich nämlich auf, glaube TikTok ein bisschen entdeckt. Da geht er gerade oder hat er gerade ein Video, was zum, ich weiß nicht, ob es viral geht oder ob es einfach nur in meine Bubble gespielt wurde. Da spielt Kieran Hilbert mit seiner Band auf St. Pauli und kam so richtig in ein Rage rein. Er hat sich übelst aufgeregt. Wir hören mal rein, wie das klingt.

0: Russians! That's just the Leute so unbesensibel sein müssen. This fucking stage belongs to the fucking musicians. Wenn er zu laut ist, dann geh irgendwie tanzen, aber nicht hier.
1: So nämlich.

Und dann fängt Kieran Hilbert an mit diesem wunderbaren Song und der hat mich absolut gekickt und da habe ich gesagt, den muss ich als Geheimtipp nehmen und so hört sich der Song richtig an.

0: Also die Einflüsse sind klar, oder? Da ist absolut AC/DC drin, da ist natürlich jede Menge guter alter Classic Rock drin. Und ich habe mich ein bisschen informiert über Kieran Hilbert und da ist mir aufgefallen, der war ganz lange mal einfach Gitarrist gewesen von Udo Lindenberg, der Gute. Und er hat sogar beim Mauerfall mit auf der Bühne gestanden, hat unzählige Songs auf seinen Alben von 1986 bis 1992 und nochmal 2016 gespielt. Ist dann auch mal so ein bisschen rumgereist, hat so sich so ein bisschen Indien angeguckt, war auch in Memphis gewesen und hat so ein bisschen den ganzen Blues mit aufgesaugt. Ein absolut begnadeter Gitarrist, ein richtig geiler Musiker. Kieran Hilbert Band, mein Geheimtipp des Tages oder der Woche.
1: Ja, cool.

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1: Guten Morgen, das gab's auch noch nie. Die Komödie Fürth hat für diese Woche alle 5 Veranstaltungen abgesagt, wegen der Hitze. Darunter auch die Show von Matthias Eggersdörfer morgen Abend zum Beispiel. Die Gesundheit und das Wohlbefinden unserer Gäste, Künstler und Mitarbeiter haben für uns oberste Priorität, heißt es dazu von der Komödie. Ja, und um solche Absagen in Zukunft zu vermeiden, denn, sind wir mal ehrlich, kältere Sommer wird es wahrscheinlich nicht mehr geben, soll zeitnah eine neue Klimaanlage eingebaut werden. Das konnte bisher wegen Denkmalschutzauflagen nicht gemacht werden. Jetzt konnte aber zusammen mit der WBG und der Stadt Fürth eine Lösung gefunden werden. Für diese Woche allerdings nützt das noch nichts. Die Komödie bleibt zu, Stichwort witzefrei. Für alle ausgefallenen Vorstellungen aber konnten schon Ersatztermine gefunden werden. Wenn du also ein Ticket hattest für diese Woche, dann check mal die neuen Termine. Die Tickets bleiben natürlich gültig.
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6: Im Studio Michael Bottlick. Die Störung beim Bahnfunk ist behoben. Gestern Abend war der Verkehr bundesweit gestoppt worden. Alle Züge standen still, weil das digitale Funksystem ausgefallen war. Als Ursache wird ein fehlerhaftes Software-Update der Bahn vermutet. Sabotage schließen Sicherheitsbehörden aktuell aus. 2 Wochen vor dem NATO-Gipfel trifft sich Bundeskanzler Merz heute in Berlin mit den Chefs von 5 starken europäischen NATO-Staaten. Auf dem Tisch Ukraine-Hilfe, der Iran-Konflikt und die Frage, wer in der NATO künftig mehr bezahlen soll.
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6: Europas größtes Rockfestival wird noch größer. Zum 20. Jubiläum im kommenden Jahr hat das Hellfest in Frankreich 10 statt 6 Bühnen und 300 statt 180 Bands angekündigt. Wie viel die Tickets für die 4 Tage kosten, wird erst noch bekannt gegeben. In diesem Jahr lag der Preis bei 359 Euro. Soweit die Star FM Schlagzeilen. Ausführliche Nachrichten bei Star FM wieder in einer halben Stunde.
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7: Einen schönen Mittwochmorgen hier bei Star FM Maximum Rock. Freunde, ich komme hier gar nicht mehr hinterher zwischen Hörertöne, Hörermeinungen und Temperaturen, die im Moment immer noch bei oder schon bei 25 Grad in Franken liegen, bis auf 34 geht's heute noch hoch, 35 morgens, 36 am Freitag, 38 sogar am Samstag.
8: Wir blicken auf die Straßen. Dichter Verkehr, wenn du von Stein Richtung Rötenbach fährst. Auf der B14 solltest du 15 zusätzliche Minuten einplanen. Nordwestring bis Nordring, auch hier steht seit aktuell um die 14 Minuten in Richtung Frankenschnellweg. Und dann haben wir ansonsten aber freie Fahrt aktuell. Aber nicht zu schnell fahren, jede Menge Blitze auch heute unterwegs. Wir beginnen mal Nürnberg am Nordwestring, hier wird geblitzt. An der Schleswiger Straße, da steht ebenfalls noch, bestätigt auch der Gebietshofstraße und an der Katzwanger Straße. Dann Fürth-Schwabacher Straße wird geblitzt. Dann schauen wir mal nach oben, Chris. Und zwar an der Weinstraße in Erlangen steht weiterhin ein Blitzer. Und nach unten gucken wir auch Coburg, hier auf der Coburger Hauptstraße ein Blitzer. Und kurz davor auf der Senkendorfstraße. Vielen lieben Dank an alle Star Ranger, an alle, die so fleißig was gemeldet haben. Wenn du noch was siehst, meld das gerne 0800 0303 666. Gerne eine Sprachnachricht per WhatsApp schicken.
7: Dafür verdienst du keine Abmod. Wir machen weiter mit Musik. Hier ist Green Day, Revolution Radio. Komm gut in deinen Mittwoch.
8: Macke mal lauter, Kiezler.
7: Nichts ist hier.

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0: Also ich finde die Fächer an der Grundschule wie Werken und Schulgarten so auch okay, finde ich ganz gut. Wenn allerdings in der Familie nicht gekocht wird, dann bringt es auch nichts, wenn einmal in der Woche in der Schule erzählt wird oder gezeigt wird, wie man Petersilie hackt. Ich denke, da muss die Familie, also in den Familien, müsste eigentlich auch irgendwie so eine Vorbildfunktion sein. Ja, genau dasselbe finde ich auch mit dem Umgang mit Geld. Also man lernt nicht in der Schule, wie ich mit Geld umgehe. Ich lerne es im Leben. Und das kann man schon in der Grundschulzeit anfangen zu lernen mit Taschengeld und so weiter.
1: Danke, Janette. Sie hat Bezug genommen zu der Frage, sollten Fächer wie Nähen, Werken, Hauswirtschaft, Schulgarten wieder richtig in die Schulform aufgenommen werden oder ja, sollte man das vielleicht nur so nebenbei machen oder ist es eher doch die Aufgabe der Eltern? Damit haben wir so ein bisschen angefangen mit diesem Thema. Du hast ja auch schon mitbekommen, es geht langsam in eine streitbare Diskussion hier um.
2: Es ist ja emotional,
1: Sehr
2: was da
1: emotional,
2: reinkommt
1: ja.
2: mittlerweile. Man merkt, dass vielen da vieles auf dem Herzen liegt, ob das aus Lehrersicht ist, weil denen natürlich auch ein bisschen die Hände gebunden sind, ob man einfach klarstellen möchte, manches wird ja gemacht, dass das Schulsystem halt einfach ein bisschen Zeit braucht bei der Modernisierung. Ganz viele Eltern, die einfach auch frustriert sind wegen gewissen Dingen, weil man eigentlich vieles schon lange gerne hätte, es aber nicht möglich ist, es umzusetzen.
1: Oft fällt natürlich auch das Wort Lehrermangel. Stunden können nicht
2: Absolut.
1: angeboten werden, weil halt keine Lehrer da sind. Wann soll man es machen? Man muss sie natürlich selbstverständlich in erster Linie in der Schule auch auf die wesentlichen Dinge konzentrieren, anstatt man irgendwie anfängt, in den Schulgarten zu pflegen, ist Deutsch, Mathe und andere Sachen natürlich erstmal wichtiger, das ist natürlich ganz klar. Anke hat sich zu dem Thema auch noch gemeldet.
3: Moin, ich bin zwar raus, Gott sei Dank, aus dem Schuldienst, aber es reicht. Leute, Lebensläufe schreiben die Kinder in der 9. Klasse, jedes Mal zum Praktikum. Jedenfalls bei uns an der Schule war das so, haben die Lebensläufe geschrieben. In Deutsch und in Englisch und in Arbeitslehre, so heißt es übrigens dann auch neben WAT. Und Werken und Nähen wäre gar nicht mal so schlecht, nachdem in der 8. Klasse eine Schülerin keinen Knopf annähen konnte, ihre Mutter auch nicht mehr, deshalb die Hose weggeworfen hat, um eine neue zu kaufen. Wo bleibt denn da wirklich das Umweltbewusstsein? Es ist wirklich wichtig. Und mit der Schnelllebigkeit, und es gibt ja auch Informatik und so, dass man am Computer arbeitet. Das Bildungssystem ist zwar eine Schnecke, aber sie kommt trotzdem voran. Vergesst das bitte nicht. Ihr müsst jetzt nicht das Rad neu erfinden lassen.
1: Bei Anke merkt man wirklich, dass sie im Schuldienst war. Da war zum Anfang gleich
2: Absolut, ohne Frage.
1: resolut, erstmal alle die Fronten geklärt. Danke,
2: Und alle waren
1: Anke,
2: plötzlich ruhig im Raum,
1: ja, für deine Nachricht. Wie gesagt, es kommen so viele Nachrichten. Ich kann nicht alle oder wir können nicht alle senden. Wir werden es der Burner weitergeben für Staff M at Work. Wir gucken mal, ob wir das Thema nachher nochmal ein bisschen unterkriegen. Ansonsten deine Meinung natürlich weiterhin gerne an die 0800 0303 666. Vielleicht gibt es da auch noch einen Punkt, den wir noch nicht irgendwie begutachtet haben. Wir reißen dieses Thema ja natürlich immer mal so ein bisschen an. Einfach her mit deinen Nachrichten und wir machen derzeit erstmal weiter. Mando Diao, Down in the Past hier bei Star von Maximum Rock.

Guten Morgen, Chris. Guten Morgen, Wolfi. Also heute wäre ich mal Team C als Rausschmeißer-Song, weil der irgendwie so gar nicht so Beatles-like ist, finde ich.

0: I'm Down von den Beatles. Heute mein Vorschlag für deinen...
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0: Ja, Rauschmeißer-Song, denn heute, 1966, haben die Beatles ihre allererste Deutschland-Tour gestartet. Da waren ein paar Konzerte mit dabei. Es gab ein Elf-Song-Set. Und dieses Set war geprägt von teilweise noch wirklich sehr rohen Beatles-Sound. Und deswegen unser Anlass heute für W oder C.
2: Liest sich auf jeden Fall richtig geil da. Rock'n'Roll Music, Daytripper, I Feel Fine und I'm Down eben auch mit dabei. Aber ich habe mich für einen Song entschieden, den man viel zu lange nicht gehört hat. Ich weiß gar nicht, ob den jeder im Ohr hat, aber ich finde, das ist ein richtig geiler früher Beatles-Track. Er heißt I Wanna Be Your Man.

0: auf jeden Fall so oder so, egal welcher am Ende das Rennen macht. Das ist ein geiler Song für so einen heißen Sommertag wie heute. So ein bisschen gute Laune, aufdrehen, Spaß haben, genießen. Beatles, hey, nicht immer Standardthema bei uns in der Playlist, aber heute auf jeden Fall mal. Und ich finde, da gehören sie auch hin heute.
1: Ja, ab ins Jahr 1966 sozusagen. Und ich finde, bei I Wanna Be Your Man hört man aber auch schon so ein bisschen den späteren Sound der Beatles raus, oder? Ganz absolut. Egal, für welchen du dich entscheidest, W oder C, schick gerne eine Sprachnachricht an die 0800 03 03 666.
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6: Im Studio Michael Bottlick. Wie viel Schutz brauchen Kinder und Jugendliche in der digitalen Welt? Die Experten der Social Media Kommission der Bundesregierung legen heute Empfehlungen dazu vor. Das betrifft beispielsweise ein Social Media Verbot oder die Einführung von Altersgrenzen. Tanja Wagner.
7: Die SPD hat sich für ein vollständiges Verbot von Plattformen wie Instagram, TikTok und Co. für Kinder unter 14 ausgesprochen. Die Unionsfraktion ist laut einem ARD-Bericht dagegen für die Einführung von Altersgrenzen für bestimmte Angebote, und zwar wenn diese besonders suchtfördernde Elemente wie Push-Nachrichten oder Algorithmen verwenden. Der Staat müsse angesichts der Risiken für die psychische Gesundheit von Kindern stärker eingreifen und die Plattformbetreiber in die Pflicht nehmen, hieß es. Während Deutschlands Ärzte ein Social-Media-Verbot befürworten,

0: warnen Kritiker, Jugendlichen die Chancen auf Teilhabe, Information, Bildung oder Vernetzung zu verwehren.
1: Soweit das Neueste aus dem StarFM News Center.
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1: Die deutsche Fußballnationalmannschaft absolviert heute in Winston-Salem ihr Abschlusstraining. Danach geht es für das Team von Julian Nagelsmann mit dem Flieger nach New York. In der Nähe findet morgen dort das dritte WM-Gruppenspiel gegen Ecuador statt. Thomas Bremser.
4: 27 Grad und Sonne erwartet das deutsche Team in der Weltstadt New York. Es soll nicht der letzte Abstecher sein, denn im Stadion in East Rutherford findet auch das Finale statt. Bis auf Nico Schlotterbeck sind alle Spieler fit. Der Bundestrainer muss sich entscheiden, auf wie vielen Positionen er sein Team verändern will. Gut möglich, dass Topscorer Dennis Undav mal von Anfang an ran darf, denn er wird am Abend vor dem Spiel auf der Abschlusspressekonferenz sitzen, neben Nagelsmann. Eigentlich ein deutliches Zeichen.
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5: Schönen guten Morgen. Es ist Mittwoch. Du hörst StarFM Maxim Rock. Du hörst natürlich wieder den Breakfast Club. Wie jeden Tag bedanken wir uns natürlich. Sind wir mega stolz drauf. Wir schauen auf die Temperaturen. Sehen sonnige 25 Grad. Geht heute hoch bis auf 34 Grad. Hier und da kommen ein paar Wolken, die uns das Leben nicht schwerer machen. Die machen nämlich nichts, außer die Sonne mal ein bisschen zu verdecken. Ansonsten morgen 35, Freitag 36 und am Samstag 38 Grad, die sich anfühlen wie 42.
6: Krass. Nordwestring bis Nordring Richtung Erlanger Straße brauchst du um die 15 Minuten aktuell länger. Stockend auch aktuell im Süden, und zwar auf der A73 Richtung Feucht zwischen Nürnberg-Münchener Straße und Kreuz Nürnberg-Süd gab es einen Unfall. Linke Spur ist hier aktuell blockiert. Weiter geht es auf der A9 Richtung Halle-Leipzig zwischen Nürnberg-Feucht-Ost und Kreuz Nürnberg-Ost. Steht ein defektes Fahrzeug auf der mittleren Spur. Bitte ganz besonders aufmerksam fahren hier. Die Blitzer in Nürnberg, Erlenstegenstraße. Es wird an der Schleswiger Straße geblitzt, dann Gebietzenhofstraße, an der Katzfanger Straße ein Blitzer und dann schauen wir in Richtung Süden, finden einen in Nürnberg auf der Senkendorfstraße, Kornburger Hauptstraße wird ebenfalls geblitzt und Leerstetten mittlerweile auf der Schwabacher Straße auch hier ein Blitzer. Hast du noch was? Dann meld das gerne per Sprachnachricht per WhatsApp 0800 0303 666.
5: From the W to the I, Wolfi, vielen Dank und gute Fahrt.
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5: Guten Morgen. Einen wunderschönen Bergfest-Mittwoch hier bei StarFM, Maximum Rock, hier bei deinem Radiosender des Vertrauens, bei dem Ticketdealer des Vertrauens. Ordentliche Konzerte am Start die ganze Zeit. Gleich nochmal ein kurzer Recap zu Guns N' Roses, wie war's. Aber auch Triggerfinger waren ja in der Stadt. Christian, erzähl mal.
8: Hallo, liebes StarFM-Team. Ich bedanke mich ganz herzlich für die Tickets für das Triggerfinger-Konzert. Es war ein musikalischer Genuss und die Location war einfach super. Vielen Dank dafür.
6: Ja, klingt doch richtig, richtig gut. Und wer mal lachen möchte, wie ich falsch pfeife, such mal bei YouTube nach Triggerfinger I Follow Rivers live at StarFM. Da hat das ganze Team mitgepfiffen. Das war sehr schlimm. Audioslave jetzt, Like a Stone, habt einen tollen Mittwoch. Schön schwelgen in Konzerterinnerungen von gestern.
5: Schönen guten Morgen.

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0: Pretty Fly for a White Guy. The Offspring hier bei Star for Maximum Rock. Übrigens, dieser Dude, ne? Dieser.
1: Welcher?
0: Das war der Original Prankster, ne? Der mit dieser Kappe in diesem, aus diesem Musikvideo. War das Original Prankster oder war das Pretty Fly for a White Guy?
1: Ja, ja, genau.
0: Ja, ja. Okay. Den habe ich letztes Mal irgendwo wieder im Fernsehen gesehen. Sein einziger Flex ist es, da mitzumachen oder irgendwie immer noch damit rumzurennen. Und dadurch, dass die Offspring irgendwie gerade wieder allgegenwärtig ist, ist der auch wieder überall in irgendwelchen komischen TV-Formaten zu sehen und sieht noch genauso aus und kommt halt um die Ecke und macht immer noch seinen komischen Dance. Aber gut, sei es drum, gestern waren die ganzen Roses in Berlin gewesen und haben ordentlich abgerockt, oder?
2: Liebe Star FM, das Guns N' Roses Konzert war der absolute Hammer. Gitarre, Schlagzeug, Gesang war wirklich top. Axl Rose hat sehr gut performt und Slash hat natürlich seine 10-minütigen Gitarren-Solos reingeklatscht.
3: Danke Star FM für 3 unvergessliche Stunden Guns N' Roses. Es war ein Fest.
4: Also richtig geil, also 10-mal besser als in Wacken, also Lichtjahre besser.
5: Axel war schlecht. Den haben sie wirklich runterrelogiert. Wirklich bei dem Soundcheck haben die den wirklich ganz, ganz leise gemacht und das war auch gut so. Ja. Die Band war wirklich klasse, die Platte
6: mega,
5: klasse.
6: Mega.
5: Danke dafür. War trotzdem ein netter Abend.
7: War einfach ein mega Erlebnis für meinen Vater und mich. Und vielen Dank, dass ihr uns diesen tollen Moment und wundervollen Abend geschenkt habt. Ich danke euch vom Herzen. Rock'n'Roll, Baby.
1: Das sind die einzigen Deutschlandkonzerte von Guns N' Roses in diesem Jahr, gestern und morgen in Berlin. Wir haben dich hingeschickt, aus ganz Deutschland fahren die Leute hin, um die Gunners nochmal live zu erleben. Und wer da kurzfristig noch Bock drauf hat, es gibt noch Tickets, sogar Stehplätze für morgen. Also wenn du Lust hast, dem Gunners Traum oder Albtraum, je nachdem, wie sehr dir die Stimme wichtig ist, steht nichts im Weg.
0: Ja, so Musik oder Stimme, naja, ist ja egal. Warte mal, Achim hat sich neu gemeldet. Weiß ich, was der noch will?
8: Ich bin heute für Wolfi.
0: Nein!
8: Der Song, der gefällt mir besser.
0: Quatsch.
1: Sehr blöd. Nehmen wir an. Dankeschön. WDC-Auflösung in einer halben Stunde. Dann hören wir meinen Song zum Schluss.
0: Ich glaube nicht. Lansdowne Rescue hören wir uns jetzt erstmal auf jeden Fall.

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2: Guten Morgen. Wir erreichen allmählich den Höhepunkt der fränkischen Festivalsaison. Und so sehr wir die großen fränkischen Festivals wie Rock im Park, Summer Breeze und Taubertal auch feiern, unser Herz hängt mindestens genauso an den kleinen, feinen, handgemachten Festivals in der Region. Das Krach am Bach, das Wasted Open Air, das Rock im Wald, das Biebertal Festival, Wallisau ist Blau, das Ach du Grüne, Neune, das Shamrock Castle oder auch das Konrad Fest. Und genau dazu möchte ich dich jetzt einladen. Das Konrad Fest ist ein wunderschönes, ehrenamtlich organisiertes Punkrock-Festival in den Wäldern bei Hormersdorf. 2 Tage mit 17 Bands und das ist wirklich ein Festival, das mit Liebe gemacht ist. Schau gerne mal bei uns auf der Instagram-Seite vorbei. Die Burner hat da ein schönes Reel zusammengeschnitten aus den letzten Jahren. Da kannst du dir mal ein Bild davon machen. Dieses Jahr spielen unter anderem die Satanic Surfers aus Schweden. Make War aus New York. Oder auch Antilectual aus den Niederlanden. Da im Gegensatz zu den großen Festivals gibt es beim Konrad Fest auch gutes lokales Bier zum fairen Preis. In 3 Wochen findet es statt, vom 17. bis 18. Juli, also Freitag und Samstag in Hormersdorf bei Schneidach. Nicht weit vom Festivalgelände gibt es dann auch eine Wiese zum Campen, bereitgestellt vom ansässigen Landwirt. Die Nachbarn aus Hormersdorf, die haben sogar freien Eintritt. Alle anderen zahlen 39 € fürs Tagesticket und 68 € für das Zweitagesticket. Ja, und Star-FM-Hörer haben natürlich auch freien Eintritt, vorausgesetzt du schreibst mir jetzt zu WhatsApp, dann landest du mit ein bisschen Glück auf der Gästeliste beim Konradfest. 0800 03 03 666.
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9: Im Studio Michael Bottlick. Die Störung beim Bahnfunk ist behoben. Gestern Abend war der Verkehr bundesweit gestoppt worden. Alle Züge standen still, weil das digitale Funksystem ausgefallen war. Als Ursache wird ein fehlerhaftes Software-Update der Bahn vermutet. Sabotage schließen Sicherheitsbehörden aktuell aus. 2 Wochen vor dem NATO-Gipfel trifft sich Bundeskanzler Merz heute in Berlin mit den Chefs von 5 starken europäischen NATO-Staaten. Auf dem Tisch Ukraine-Hilfe, der Iran-Konflikt und die Frage, wer in der NATO künftig mehr bezahlen soll.
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9: Europas größtes Rockfestival wird noch größer. Zum 20. Jubiläum im kommenden Jahr hat das Hellfest in Frankreich 10 statt 6 Bühnen und 300 statt 180 Bands angekündigt. Wie viel die Tickets für die 4 Tage kosten, wird erst noch bekannt gegeben. In diesem Jahr lag der Preis bei 359 Euro. Soweit die Star-FM-Schlagzeilen. Ausführliche Nachrichten bei Star-FM wieder in einer halben Stunde.
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10: Schönen guten Morgen. Hier bei Star-FM Maximum Rock, hier bei deinem Breakfast Club. Wolfi und Chris am Start. Flora ist im Urlaub. Hast du übrigens mitbekommen? Die hat erstmal eine schöne Story postet. Die ist irgendwo in der Toskana, in Italien. Mhm.
11: Neidisch?
10: Schön, Toskana. Ja, von den Temperaturen.
11: Kann sie ja was leisten.
10: Von den Temperaturen her nicht. Temperaturen Toskana ähnlich, 26 sonnige Grad, gehen heute hoch bis auf 34 Grad. Morgen 35, Freitag 36, Samstag 38 Grad, bevor dann am Sonntag der lang ersehnte kurze Schauer denn einsetzen könnte.
11: Nordwestring bis Nordring Richtung Erlanger Straße steht seit aktuell um die 15 Minuten. Es stockt auch im Süden. A73 Richtung Nürnberg zwischen Kreuz Nürnberg Süd und Nürnberg Hafen brauchst du ebenfalls 15 Minuten länger aktuell. Und eine Meldung dann noch von der A9 Richtung Halle Leipzig. Zwischen Raststätte Nürnberg-Feucht-Ost und Kreuz Nürnberg-Ost steht ein defektes Fahrzeug auf der mittleren Spur. Bitte ganz besonders vorsichtig fahren. Die Blitze erwarten dich, Nürnberg, an der Erlen-Stegen-Straße. Schleswiger Straße wird geblitzt, dann am Nordwestring. Gebietzenhofstraße, wir blicken in Richtung Süden. Kornburger Hauptstraße, noch ein Blitzer, gleich nebenan an der Seckendorfstraße. Ein Blitzer auch Neukatzwang, Sauerbruchstraße. Und nach oben, Chris, da wollen wir auch mal gucken, ob es Blitzer gibt. Und ja, wir finden einen in Erlangen-Weinstraße. Hast du noch was? Dann meld es doch gerne. Gerne per Sprachnachricht, per WhatsApp 0800 0... Nee, wie war das? 0800 0303 666.
10: Karma, so, Bitch. Ja. Vom W zu Mi, Wolfi, gute Fahrt und ja, gute Fahrt.

Wenn du dein Radio jetzt lauter machst, hörst du nicht einfach nur Turnstyle, die derzeit heißeste Liveband. Du hörst die Grammy-Gewinner Turnstyle, die derzeit heißeste Liveband in der Star FM Playlist. Mit

0: so aufgeregt, als klar war, da kommt gestern irgendwas Neues raus aus dem Turnstile-Lager und dann nur in Anführungsstriche neue USA-Termine. Aber gut, Turnstile hier mit Look Out For Me. Ich liebe diese Band mittlerweile einfach richtig groß, muss jeder mal live erleben. Kann ja auch jeder live erleben, kommen als Support ja im Sommer wieder nach Deutschland zurück.
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2: Ja, du kannst jeden Tag bestimmen, welcher Song unser letzter sein soll, unser Rauschmeister-Song. Heute wurde 1966, kann man das eigentlich, sagt man, ist das richtig deutsch, heute 1966, an diesem 24.06.1966 haben die Beatles ihre erste Deutschland-Tour gestartet. Grund für uns, zwei Beatles-Songs aus diesem Set zu nehmen. 11 Songs war dieses Set stark und man merkt so ein bisschen noch diesen rohen, roughen Sound, diesen Rock'n'Roll-Sound der Beatles. Du konntest dich entscheiden zwischen I'm Down und I Wanna Be Your Man und George ist hier mal stellvertretend für den Siegersong.
3: Moin Jungs, der George hier schon wieder. Ganz klar C. Also I'm down, ja. I'm down. Und überhaupt ist doch alles ganz down. Bis dann, ne?
2: Also,
0: okay.
2: Bühne frei für die Beatles und I'm down hier bei Star FM Maximum Rock. 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

0: Geiler Song, geile Band.
1: Absolut.
0: Die Beatles hier bei Star von Maximum Rock, I'm Down, als Rauschmeißer-Song des Tages. Und wir kommen zu unserer letzten Aktion. Dein Gedicht des Tages.
1: Wann kommt Flora wieder?
0: Aha, ertappt.
1: Nicht ertappt.
0: Ah, schade.
1: Hitzewelle über Deutschland, heiße Tage, nonstop am Band. Auch der Breakfast Club am Schwitzen, da läuft der Saft bis in die Ritzen. Bis morgen, Kinders, macht nicht so wild. Viel Spaß mit der Burner, die malt jetzt das nächste musikalische Bild. Was denn?
0: Widerlich.
1: Du kennst das doch genauso wie ich.
0: Nee, nein.
1: Doch, wenn es beim T-Shirt oben anfängt,
0: Wolfram,
1: und dann... Doch. Ganz normal im Alter.
0: Hier ist Stone Sour, Through Glass. Wir hören uns morgen wieder, Freunde. Ciao.
1: Bis morgen.

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3: Im Studio Michael Bottlick. Frankreich hat den heißesten Tag seit Beginn der Messung 1947 erlebt. Die Durchschnittstemperatur für das französische Festland kletterte auf knapp 30 Grad Celsius. Das teilte der staatliche Wetterdienst mit. In der Spitze wurden teilweise Werte von deutlich über 40 Grad gemessen. Rachel Sommer berichtet.
4: Nach der heißesten Nacht folgt in Frankreich der heißeste Tag seit Jahrzehnten. Riesige Teile des Landes ächzen unter Hitze. Noch nie gab es in so vielen Gegenden Hitzewarnung rot und ein Ende ist noch immer nicht in

0: Sicht. Auch für Touristinnen und Touristen haben die hohen Temperaturen mittlerweile Folgen. So schließen Eiffelturm und Louvre schon um 16 Uhr und selbst bei Mont-Saint-Michel in der sonst eher kühleren Normandie rieten die Betreiber Besuchern dazu, lieber wann anders zu kommen.
1: Wie viel Schutz brauchen Kinder und Jugendliche in der digitalen Welt? Die Experten der Social Media Kommission der Bundesregierung legen heute Empfehlungen dazu vor. Das betrifft beispielsweise ein Social Media Verbot oder die Einführung von Altersgrenzen. Tanja Wagner.
2: Die SPD hat sich für ein vollständiges Verbot von Plattformen wie Instagram, TikTok und Co. für Kinder unter 14 ausgesprochen. Die Unionsfraktion ist laut einem ARD-Bericht dagegen für die Einführung von Altersgrenzen für bestimmte Angebote, und zwar wenn diese besonders suchtfördernde Elemente wie Push-Nachrichten oder Algorithmen verwenden. Der Staat müsse angesichts der Risiken für die psychische Gesundheit von Kindern stärker eingreifen und die Plattformbetreiber in die Pflicht nehmen, hieß es. Während Deutschlands Ärzte ein Social-Media-Verbot befürworten, warnen Kritiker, Jugendlichen die Chancen auf Teilhabe, Information, Bildung oder Vernetzung zu verwehren.
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1: England kommt bei der Fußball-WM nicht richtig in Fahrt. Nach dem 4:2 Auftaktsieg gegen Kroatien haben die Three Lions gegen Ghana nur ein torloses Remis geholt. Harry Kane hat dabei die Chance verpasst, alleiniger englischer WM-Rekordtorschütze zu werden. Kroatien hat dagegen mit einem 1:0 gegen Panama gewonnen und zuvor hatte Portugal Usbekistan mit 5:0 abgeschossen. Soweit das Neueste aus dem StarFM News Center.
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4: Na, was zeigt dein Thermometer gerade an? Ich habe geschaut, in Roßtal aktuell 27 Grad, auch hier in Nürnberg. 34 heute Nachmittag die Höchstwerte und dazu wieder Sonnenschein pur, blauer Himmel. Ich sehe momentan wirklich keine Wolke und wenn, dann sind die auch nur zur Zierde da. Und so geht's auch weiter die nächsten Tage. Da sind auch keine Wärmegewitter gemeldet, Stand jetzt heute am Mittwoch. Am Wochenende werden es 38 Grad. Auf der A73, Feuchtrichtung Nürnberg, hier brauchst du länger zwischen dem Kreuz Nürnberg Süd und Hafen, derzeit 3 Kilometer Stau. Wir planen hier mal so 10 Minuten mehr ein. Im Stadtgebiet Nürnberg 2 Kilometer Stau auf dem Nordwestring und Nordring zwischen der Fleischmannstraße und Rollnerstraße, hier brauchst du 10 Minuten auch länger. Hält sich fast in Grenzen, wenn ich so auf die letzten Tage schaue, da wurde super viel geblitzt. Heute sind es nur ein paar. In Nürnberg, Ernst-Stegen-Straße oder auch am Nordwestring, in Neukatzwang, Sauerbruchstraße oder auch in Leerstetten, in der Schwabacher Straße, Kornburg, Seckendorfstraße, also viele Blitzer heute im Süden. Und in Erlangen noch einer in der Weinstraße. Wenn du noch was für mich hast, gern Bescheid geben, sehr gerne auch als Sprachnachricht. 0800 0303 666.
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4: Schönen Vormittag. Ich bin die Burner und übernehme mal hier das Studio nach Wolfi und Chris. Es fühlt sich wie so ein gemeinsamer Saunabesuch gerade an. Noch habe ich meine Klamotten an. Wie ist es bei dir? Hast du schon aufgegeben bei der Hitze? Ja, starten wir gemeinsam rein in den Mittwoch. Ich habe Maximum Rock von Paramore dabei. Crush, Crush, Crush. Ein Klassiker von Alice Cooper, Poison. Hörst du gleich nach den Kaiser Chiefs. Ruby, schönen Mittwoch.

0: Schön, dass du mit dabei bist an diesem Mittwochvormittag hier bei Star FM Maximum Rock. Ey, was für eine Mammutwoche, oder? In Sachen große Konzerte in Deutschland. Gefühlt ist wirklich jeder Big Player gerade bei uns. Also die Foo Fighters, Papa Roach und Guns N' Roses gestern, Limp Bizkit und natürlich die Toten Hosen. Und da merkt ihr bitte den nächsten Feel Good Monday, denn wir laden dich ein. Ja, noch besser, das macht Campino.
1: Ja, alle, die uns wohlgesonnen sind da und Star FM hören, Campino von den Toten Hosen, wir freuen uns unendlich, wenn ihr uns besuchen kommt auf der Tour. Wir versprechen euch, wir feuern aus allen Rohren, es soll eine Riesenfete werden. Und kommt also mit der richtigen Laune an und lasst es eine lange, laute Nacht werden für uns.
0: Ja, mit Star FM den besten Live-Sommer erleben. Wir laden dich am kommenden Feel Good Monday zu den Toten Hosen ein. Ab 6 Uhr morgens geht's los bei uns hier im Programm. Und das natürlich dann den ganzen Tag, logisch. 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
2: 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Das sind mittlerweile ausgesprochene Mantras. 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
0: Also hör da unbedingt mal rein, macht echt Laune. 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

0: Subways, Rock'n'Roll Queen hier bei StarFM Maximum Rock. Thomas ist bei mir im Studio. Hi.
1: Hi.
0: Wie geht's dir eigentlich mit der Hitze aktuell?
1: Ich wollte gerade sagen, mir geht's warm. Nee, mir geht's mit Hitze, mir geht's mit Hitze eigentlich primär ganz gut, wenn das so kanarische Temperaturen sind, so zwischen 18 und 25 Grad, 27 sind noch okay. Alles, was dann so über 30 geht, brauche ich ein Wasser in der Nähe, so Pool, Strand, Meer, also Asphalt und über 30 Grad ist nicht so schön.
0: Dann bist du ja genau richtig hier.
1: Aber lass uns mal bei heißen Themen bleiben, bei dem hier.
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1: Das ist unbedingt. Schon Brett. Das ist schon Brett. Rachel Bolans Solo-Debüt Gargoyles of the Garden State. Nicht selbst betitelt. Ich hätte ja eigentlich gedacht, dass das Rachel Bolan nennt oder so, aber nein.
0: Ich bin ja total geflasht. Ey, wenn der Skid Row-Bassist ein Solo-Album macht, dann habe ich halt echt ein Classic-Rock-Album erwartet und das ist eine Punk-Rock-Platte geworden und bin also absoluter Punk-Rock-Fan und dementsprechend total begeistert.
1: Ja, jetzt muss man sich als Bassist von Skid Row ja natürlich immer so Feature-Gäste holen. Ne? Also ich meine, das ist natürlich, Rachel Bolan spielt den Bass, na klar. Er spielt auch viele Gitarrenparts ein, aber natürlich braucht man auch irgendwie Leute auf so einem Album. Ne? Und da hat er uns auch im StarFM-Interview erzählt, ja, ich habe ein paar Leute gefunden, so Friends and Family quasi.
3: All friends of mine.
4: Alles Freunde von mir. Als bei diesem Album alles zusammenkam, war das ein monumentaler Moment in meiner Karriere und in meinem Leben. Ich dachte nur, wow, ein Soloalbum rauszubringen. Ein richtiges Soloalbum mit einem echten Label und einem echten Team, mit allem, was dazugehört. Es gibt nur eine Sache, die das noch besser machen könnte. Meine Freunde zu fragen, ob sie dabei sein wollen. Also habe ich einfach gefragt und alle meinten, klar, auf jeden Fall, ich bin dabei. Die größte Herausforderung war dann die Logistik.
1: Ja, das kennen wir schon, wenn wir Freunde zum Grillen einladen. Ne? Ist auch schon Logistik gefragt.
0: Ja, oft leider.
1: Ja, das stimmt. Und wenn du ein ganzes Album machen willst. Ne? Also Nuno Bettencourt hat ja gesagt, Damon Johnson, Lynyrd Skynyrd, Black Star Riders hat ja gesagt, Steve Conti von New York Dolls hat ja gesagt, Danko Jones, hast du ja auch schon gespielt, hat auch ja gesagt. Wer hat noch ja gesagt?
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1: Corey Taylor hat auch ja gesagt.
0: Wenn Rachel Bolan ruft, dann kommen alle. Und
1: siehste?
0: Den hören wir uns jetzt an. Ja. Das ist eine 2,5 Minuten Punkrock-Nummer. Finde ich voll geil.
1: Also jetzt die gute Symbiose aus Skid Row, Rachel Bolan Sound und der Stimme von Corey Taylor. Das ist mega interessant, oder?
0: Absolut. Ey, hör mal mit uns rein jetzt und sag uns dann, wie du die Platte findest. 0800 0303 666. Deine Meinung ist gefragt und morgen kannst du das Album auch bei uns gewinnen. Unser Album der Woche. Also hier sitzt Rachel Bolan zusammen mit Corey Taylor. Big Stick.

Habe ich zu viel versprochen? Nee, oder? Big Stick, Rachel Bolan zusammen mit Corey Taylor. Das ist Punkrock vom Allerfeinsten. Also die Platte ist richtig, richtig geil geworden. Gargoyle of the Garden State heißt sein Soloalbum, also das vom Rachel Bolan, dem Skid Row Bassist, hat er richtig gut gemacht. Gern deine Meinung weiter reinschicken, 0800 0303 666 und morgen gibt's die Platte bei uns dann wie immer auch zu gewinnen.

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1: Im Studio Michael Bottlick. Australien hat es schon vorgemacht, bekommt jetzt auch Deutschland ein Social-Media-Verbot für Kinder und Jugendliche. Die Expertenkommission Kinder- und Jugendschutz in der digitalen Welt übergibt heute ihre Empfehlungen an Bundesfamilienministerin Karin Prien. Ronny Tochau berichtet.
2: Ja, also die Bilanz in Australien fällt bisher gemischt aus. Einerseits berichten Eltern, dass sie einen entspannteren Alltag erleben würden, seit ihre Kinder weniger Zeit in sozialen Netzwerken verbringen. Andererseits berichten Jugendliche, dass sich die Altersbeschränkungen doch recht leicht umgehen ließen. Und das räumen auch die Behörden in Australien ein. Hier in Europa plant zum Beispiel Großbritannien ein Social-Media-Verbot unter 16, also ähnlich wie in Australien, allerdings nicht für Messenger wie WhatsApp. Griechenland will ein komplettes Verbot unter 15 und andere europäische Länder planen in die ähnliche Richtung. Was eine EU-weite Regelung angeht, die steht noch in den Sternen. Die EU wartet da gerade auf die Empfehlungen einer eigenen Expertengruppe im Juli.
1: Zwei Wochen vor dem NATO-Gipfel trifft sich Bundeskanzler Merz heute in Berlin mit den Chefs von 5 starken europäischen NATO-Staaten. Auf dem Tisch Ukraine-Hilfe, der Iran-Konflikt und die Frage, wer in der NATO künftig mehr bezahlen soll.
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1: Die deutsche Fußballnationalmannschaft absolviert heute in Winston-Salem ihr Abschlusstraining. Danach geht es für das Team von Julian Nagelsmann mit dem Flieger nach New York. In der Nähe findet morgen dort das 3. WM-Gruppenspiel gegen Ecuador statt. Thomas Bremser.
3: 27 Grad und Sonne erwartet das deutsche Team in der Weltstadt New York. Es soll nicht der letzte Abstecher sein, denn im Stadion in East Rutherford findet auch das Finale statt. Bis auf Nico Schlotterbeck sind alle Spieler fit. Der Bundestrainer muss sich entscheiden, auf wie vielen Positionen er sein Team verändern will. Gut möglich, dass Topscorer Dennis Undav mal von Anfang an ran darf, denn er wird am Abend vor dem Spiel auf der Abschlusspressekonferenz sitzen, neben Nagelsmann. Eigentlich ein deutliches Zeichen.
1: Soweit das Neueste aus dem StarFM News Center.
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4: Ja, der Sommer hat uns fest im Griff. 29 Grad sind's jetzt schon. Wir haben nur nicht mehr 11 hier bei uns in Nürnberg. 29 Grad auch in Erlangen. Passendes Wetter zum Schlossstrand, der morgen in Erlangen aufmacht. Ja, morgen Deutschlandspiel. Ich habe gerade geschaut, 22 Uhr geht's los. Da sind's dann noch so 26 Grad. Also wirklich angenehm. 34 heute die Höchstwerte und wie gesagt die nächsten Tage auch heiß und sonnig. Samstag sollen sogar 38 Grad werden. Alles ruhig, also auf den Straßen kommst du momentan gut durch. Blitzer gibt's neu auf der Südwestangente Höhe Dambach. In Nürnberg wird geblitzt, Bayreuther Straße auswärts Höhe Stadtpark, danke Petros. In der Erlenstegenstraße, am Nordwestring und in der Schleswiger Straße. Dann einige Blitzer im Süden, Neukatzwang, Sauerbruchstraße, Leerstetten, Schwabacher Straße, Kornburg, Seckendorfstraße. In Fürth 2 Blitzer, Seeackerstraße und Schwabacher Straße. Ja, und wenn du noch was für mich hast, dann gerne Bescheid geben, 0800 0303 666. Ich schieb's auf die Hitze, wenn ich heute Sprachstörungen hab.
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4: Schönen Mittwochvormittag, der Tag vor dem Deutschlandspiel. Ich habe beschlossen, ich werde heute auch mehrere Trinkpausen einlegen hier beim Arbeiten. Die auch gutes Durchhalten. Den Hitze-Soundtrack, den gibt's von mir. Ganz nach meinem Geschmack, muss ich sagen, die nächste halbe Stunde. Ich hoffe, das passt auch für dich. Punk-Rock von den Broilers habe ich dabei. Zurück zum Beton. 90s-Rock von Blur, Song 2. Und nochmal Punk-Rock von meiner Favorite-Band. Hier sind die Interrupters. In the Mirror, ich bin die Burner. Schön.

Shinedown mit Safe and Sound hier bei StarFM Maximum Rock an diesem Mittwoch. Hast du gestern WM geschaut oder warst du dann doch zu spät? Also das England-Spiel, das ging ja erst um 22 Uhr los. England hat ja das zweite Spiel bei der WM gestern gegen Ghana nicht gewonnen. Gab nur ein 0:0 und dementsprechend wurde nach dem Spiel gestern auch nicht gemeinsam mit den englischen Fans Wonderwall gesungen, so wie letzte Woche nach dem Sieg gegen Kroatien. Hast du sicher auch in deiner Social-Media-Timeline gesehen. Die Bilder gingen ja wirklich um die Welt. Jude Bellingham und Harry Kane stehen da mit feuchten Augen vor der Kurve und singen mit den Fans.

0: Fun Fact: Dadurch sind die Streamingzahlen von Wonderwall innerhalb der letzten Woche tatsächlich um 50% gestiegen. Mit knapp 3 Milliarden Abrufen auf Spotify ist Wonderwall sowieso schon einer der 100 meistgestreamten Songs und hat jetzt nochmal zugelegt. Fast schade, dass England gestern verloren hat. Ich hätte Wonderwall wirklich gerne nochmal gehört da in der Kurve. Das ist schon sensationell. Ich hoffe auf jeden Fall, dass wir morgen Tage wie diese von den Hosen hören. Das ist ja die Siegeshymne der Deutschen. Morgen Deutschland gegen Ecuador um 22. Uhr.
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0: Sugar Boy Going Down, Fallout Boy, der richtige Song für meine Laune. Hier ist DFM Maximum Rock. Franken, ich möchte an der Stelle mal Danke sagen. Danke fürs Einschalten. Wir haben ja heute sozusagen unser Zeugnis bekommen, hier bei DFM, die Funkanalyse Bayern. Und unsere Einschaltquoten haben sich um fast 40% verbessert. Also wirklich tausend Dank für deine Treue. So, und jetzt habe ich ein paar Tipps für dich.
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0: Beziehungsweise, da kommen wir gleich dazu. Ich will nochmal schnell auf gestern Abend gucken. Triggerfinger, präsentiert von DFM, live und open air in der Katharinenruine. Wie war's denn?
2: Hallo, liebes DFM-Team. Ich bedanke mich ganz herzlich für die Tickets für das Triggerfinger-Konzert. Es war ein musikalischer Genuss und die Location war einfach super. Vielen Dank dafür.
0: Immer gerne, so muss das sein. Freut mich sehr, dass du einen schönen Abend hattest. So, und dann schauen wir nach vorne. Und zwar nach Lauf. Da geht nämlich am Freitag das legendäre Altstadtfest los. Die beste Live-Musik beim Altstadtfest gibt's wie immer auf der Bisping-Bühne in der Spitalstraße. Samstag 17 Uhr spielen die Local Heroes Chormonks. Ich möchte dir aber unbedingt am Sonntag um 15 Uhr auch Disco Schorle Deluxe ans Herz legen. Eine Indie-Coverband aus Nürnberg, live wirklich sensationell. Also allen ganz viel Spaß beim Altstadtfest in Lauf. Geht von Freitag bis Sonntag.

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9: Im Studio Michael Bottlick. Australien hat es schon vorgemacht, bekommt jetzt auch Deutschland ein Social-Media-Verbot für Kinder und Jugendliche. Die Expertenkommission Kinder- und Jugendschutz in der digitalen Welt übergibt heute ihre Empfehlungen an Bundesfamilienministerin Karin Prien. Ronny Tochau berichtet.
10: Ja, also die Bilanz in Australien fällt bisher gemischt aus. Einerseits berichten Eltern, dass sie einen entspannteren Alltag erleben würden, seit ihre Kinder weniger Zeit in sozialen Netzwerken verbringen. Andererseits berichten Jugendliche, dass sich die Altersbeschränkungen

0: auch recht leicht umgehen ließen. Und das räumen auch die Behörden in Australien ein. Hier in Europa plant zum Beispiel Großbritannien ein Social-Media-Verbot unter 16, also ähnlich wie in Australien, allerdings nicht für Messenger wie WhatsApp. Griechenland will ein komplettes Verbot unter 15 und andere europäische Länder planen in die ähnliche Richtung. Was eine EU-weite Regelung angeht, die steht noch in den Sternen. Die EU wartet da gerade auf die Empfehlungen einer eigenen Expertengruppe im Juli.
1: Und eine Meldung in eigener Sache. 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Das ist das Ergebnis der Funkanalyse Bayern, die heute veröffentlicht wurde. 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
1: England kommt bei der Fußball-WM nicht richtig in Fahrt. Nach dem 4:2 Auftaktsieg gegen Kroatien haben die Three Lions gegen Ghana nur ein torloses Remis geholt. Harry Kane hat dabei die Chance verpasst, alleiniger englischer WM-Rekordtorschütze zu werden. Kroatien hat dagegen mit einem 1:0 gegen Panama gewonnen und zuvor hatte Portugal Usbekistan mit 5:0 abgeschossen. Soweit das Neueste aus dem Star FM News Center.
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3: Einen schönen Mittag bei 31 Grad mittlerweile hier in Nürnberg. Auch in Fürth 30 Grad in Pommelsbrunn. Und da geht noch was. Heute Nachmittag 34 Grad in der Spitze, die Höchstwerte. Die Star FM Prognose. Samstag sind ja sogar 38 Grad bei uns gemeldet. Ich habe es vorhin schon mal erwähnt. Gut, dass Deutschland morgen erst um 22 Uhr spielt, weil da sind es dann nur noch 27 Grad. Kann man sich dann angenehm mit dem Fernseher auf der Terrasse oder auf dem Balkon anschauen. Oder vielleicht gehst du ja zum Public Viewing. Nix los momentan, du kommst überall gut durch. Geblitzt wird in Nürnberg in der Ernst-Stegen-Straße, Schleswiger Straße oder Flughafenstraße. In der Bayreuther Straße auswärts, Höhe Stadtpark und in Neukatzwang in der Sauerbruchstraße. In Feucht, Regensburger Straße, Veitsbrunn, Puschendorfer Straße, in Erlangen, Weinstraße und Allee am Rötelheimpark. In Klein-Sendelbach in der Erlanger Straße. Hast du noch was für mich? Dann gern Bescheid geben. Ruf an oder schick mir eine Sprachnachricht an die 0800 0303 666.
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3: Ich bin die Burner. Schön, dass du dabei bist. Ich fühle mich immer noch wie T-1000 in Terminator, so kurz vor dem Schmelzen. Wie handhabst du das gerade bei der Hitze? Schick mir gerne mal deine Fotos rein, deine Tipps an die 0800 0303 666. Ich kann mich noch an ein Interview mit Korn erinnern, die kommen ja aus Kalifornien und da ging es auch mal um die Hitze und die haben erzählt, sie machen einfach die Nacht zum Tag und am Tag wird einfach nicht rausgegangen. Kann man auch machen. Machen Europe auch, die habe ich gleich dabei. Rock the Night, hier was darf ein Maximum Rock, schöner Classic-Rock-Song und hier sind Erasmus in the Shadows. Dir einen schönen Mittwoch.

Full Steam, Space Machine, Royal Republic, hier bei Starfire Maximum Rock. Ja, mit Full Steam geht's auch nach vorne. Ich hab's schon mal erwähnt vorhin. Was eine geile Zeit gerade für uns Maximum Rocker und Live-Konzert-Fans. Nicht nur Festivalzeit, auch viele große Einzelshows gerade in Deutschland. Also gefühlt wirklich jeder der großen Big Player momentan bei uns. Die Foo Fighters, Papa Roach, Limp Bizkit, die Toten Hosen. Für die gibt's übrigens am nächsten Feel Good Monday wieder Tickets bei uns. Also kommenden Montag. Ja, wir versorgen dich ja immer mit Tickets für die besten Konzerte, so auch für die einzig beiden Guns N' Roses Shows in Deutschland. Diese Woche, die erste Show war ja gestern in der Uber Arena in Berlin und hör mal, es war richtig gut.

0: Hat er gut getroffen, der Axel. Hat ja manchmal auch nicht die besten Tage, aber gestern waren guter und das ist schön. Und dein Feedback war auch super.
1: Liebe StarFM, das Guns N' Roses Konzert war der absolute Hammer. Gitarre, Schlagzeug, Gesang war wirklich top. Axl Rose hat sehr gut performt und Slash hat natürlich seine 10-minütigen Gitarrensolos reingeklatscht.
2: Danke StarFM für 3 unvergessliche Stunden Guns N' Roses. Es war ein Fest.
3: Also richtig geil, also 10-mal besser als in Wacken, also Lichtjahre besser.
4: Axel war schlecht. Den haben sie wirklich runterrelogiert. Wirklich bei dem Soundcheck haben die den wirklich ganz, ganz leise gemacht und das war auch gut so. Ja. Die Band war wirklich klasse, die Platte
5: mega,
4: klasse.
5: Mega.
4: Danke dafür. War trotzdem ein netter Abend.
6: War einfach ein mega Erlebnis für meinen Vater und mich. Und vielen Dank, dass ihr uns diesen tollen Moment und wundervollen Abend geschenkt habt. Ich danke euch vom Herzen. Rock'n'Roll, Baby.
0: Immer gerne und danke fürs Teilen der Eindrücke. Ja, und das Beste ist, es gibt hier einen Nachschlag. Donnerstag Guns N' Roses Konzert Part 2. Hoffentlich wird es dann genauso schön.
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0: Anybody Seen My Baby, die Rolling Stones hier bei Starfam Maximum Rock, bringen am Freitag hier eine neue Single raus, bevor dann im Juli die Platte kommt. Der neue Song ist natürlich Freitag auch Thema bei uns hier beim New Rock Friday. Aber apropos neue Musik.
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0: Hast du schon mal reingehört in der Rock-App oder auf starfm.de in unsere Rock Top 30 Neuvorstellungen der Woche? Sind ja immer drei Songs. Einmal Janice aus Chemnitz, die haben wir ja bei den Rock Talents vorgestellt. Die haben sich durchgesetzt, ziemlich gut angekommen bei dir. Fury in the Slaughterhouse, die bringen Freitag ein neues Album raus. Da ist ein neuer Song dabei. Und die dritte Band im Bunde, Seven Dust. Ist total spannend. Gemeinsam mit Three Days Grace oder Godsmack zählen Seven Dust zu den großen Bands im modernen Alternative Rock. 15 Studioalben haben die bereits veröffentlicht, sind aber bei uns in Europa trotzdem immer noch so ein Geheimtipp. Ich habe heute einen Song für dich dabei. Unbreakable, den musst du dir jetzt echt reinziehen. Ich mag schon diesen epischen Anfang. Und der hat wirklich ordentlich Bums. Wenn er dir taugt, dann mach dein Kreuzchen in der Rock-App auf starfm.de. Hier sind Seven Dust. Unbreakable.

Seven Dust, Unbreakable. Ich habe nicht zu viel versprochen, oder? Ja, für den kannst du abstimmen in deinen Hörercharts, in den Starfam Rock Top 30. Wenn er dir gefällt, dann mach da dein Kreuzchen. Ist nämlich eine der drei Neuvorstellungen der Woche. Die neue Ausgabe gibt's wie immer freitags ab 16:45 Uhr mit A.

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2: Im Studio Michael Bottlick. Australien hat es schon vorgemacht, bekommt jetzt auch Deutschland ein Social-Media-Verbot für Kinder und Jugendliche. Die Expertenkommission Kinder- und Jugendschutz in der digitalen Welt übergibt heute ihre Empfehlungen an Bundesfamilienministerin Karin Prien. Ronny Tochau berichtet.
3: Ja, also die Bilanz in Australien fällt bisher gemischt aus. Einerseits berichten Eltern, dass sie einen entspannteren Alltag erleben würden, seit ihre Kinder weniger Zeit in sozialen Netzwerken verbringen. Andererseits berichten Jugendliche, dass sich die Altersbeschränkungen doch recht leicht umgehen ließen. Und das räumen auch die Behörden in Australien ein. Hier in Europa plant zum Beispiel Großbritannien ein Social-Media-Verbot unter 16, also ähnlich wie in Australien, allerdings nicht für Messenger wie WhatsApp. Griechenland will ein komplettes Verbot unter 15 und andere europäische Länder planen in die ähnliche Richtung. Was eine EU-weite Regelung angeht, die steht noch in den Sternen. Die EU wartet da gerade auf die Empfehlungen einer eigenen Expertengruppe im Juli.
2: Und eine Meldung in eigener Sache. Star FM ist wieder der meistgehörte Rocksender in Franken. Das ist das Ergebnis der Funkanalyse Bayern, die heute veröffentlicht wurde. 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Besonders erfreulich ist der Hörerzuwachs am Morgen. 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Soweit das Neueste aus dem Star FM News Center.
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2: Die deutsche Fußballnationalmannschaft absolviert heute in Winston-Salem ihr Abschlusstraining. Danach geht es für das Team von Julian Nagelsmann mit dem Flieger nach New York. In der Nähe findet morgen dort das 3. WM-Gruppenspiel gegen Ecuador statt. Thomas Bremser.
5: 27 Grad und Sonne erwartet das deutsche Team in der Weltstadt New York. Es soll nicht der letzte Abstecher sein, denn im Stadion in East Rutherford findet auch das Finale statt. Bis auf Nico Schlotterbeck sind alle Spieler fit. Der Bundestrainer muss sich entscheiden, auf wie vielen Positionen er sein Team verändern will. Gut möglich, dass Topscorer Dennis Undav mal von Anfang an ran darf, denn er wird am Abend vor dem Spiel auf der Abschlusspressekonferenz sitzen, neben Nagelsmann. Eigentlich ein deutliches Zeichen.
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6: Ja, auch von mir nochmal ein Hinweis in eigener Sache. Du hast es gerade in den Nachrichten gehört und ich möchte auch nochmal Danke sagen, ganz persönlich an dich. Danke fürs Einschalten. Danke, dass so viele Franken Star-FM hören. So, und jetzt zum Wetter. Es ist heiß. Wir haben 31 Grad hier in Nürnberg, 31 Grad in Fürth und 31 Grad in Erlangen. Und da geht noch was heute. 34 die Höchstwerte. Die nächsten Tage noch heißer am Wochenende. Ja, Spitzenwerte 38 Grad sind da für Franken gemeldet. Auf den Straßen ist alles frei, da kommst du gut durch. Vielleicht hast du dich ja auch fürs Homeoffice entschieden und bist gar nicht erst mit dem Auto unterwegs. Geblitzt wird in Nürnberg, Ehrenstegenstraße und Flughafenstraße, Südwesttangente, Höhe Dambach, in Neukatzwang in der Sauerbruchstraße, in Fürth in der Seeackerstraße und die Werra hat auch noch einen für uns.
7: Fürth, Schwabacher Straße, auf ungefähr, nicht ganz genau, aber ungefähr auf der Höhe Herrenstraße, da wo die 30er-Zone ist, aber schon auf der Schwabacher Straße und zwar stadteinwärts.
6: Danke, Werra. In Erlangen, Weinstraße, auch noch einer. Und wenn du noch was hast, gern Bescheid geben, gern wie die Werra eine Sprachnachricht schicken, 0800 0303 666.
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6: Einen schönen Mittag. Start mal gemeinsam rein in die zweite Tageshälfte. Nicht weniger heiß, aber hoffentlich hast du wenig Termine im Kalender für heute Nachmittag.

Ich bin die Burner, ich freue mich, dass du mit am Start bist. Jetzt gleich für dich Green Day, 21st Century Breakdown. Lenny Kravitz hörst du auch, Mr. Cab Driver, nach Placebo, A Million Little Pieces. Schönen Mittwochnachmittag.

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0: Der Song ist immer so abrupt zu Ende. Evanescence, Who Will You Follow? Hier ist der FM, schönen Mittag. Die Festivalsaison ist ja gerade im vollen Gange und du weißt ja, mein Motto, nach dem Festival ist vor dem Festival. Ist ja auch meistens das Motto der Festivals selber. Am Wochenende zum Beispiel ist Southside und Hurricane zu Ende gegangen. Seit gestern kann man dann direkt wieder die Tickets fürs nächste Jahr ordern. Auch das Hellfest in Frankreich ist gerade zu Ende gegangen. Das größte Rockfestival Europas mit 6 Bühnen, 180 Bands. Und jetzt pass auf, das soll nächstes Jahr noch größer werden. Zum 20. Jubiläum haben die Veranstalter angekündigt, es soll 10 Bühnen und 300 Bands geben. Völlig irre. Der Vorverkauf startet am 7. Juli um 13 Uhr. Was die Tickets dann kosten sollen, ist aktuell nicht bekannt. Das Hellfest steht bei mir tatsächlich auch seit langem auf der Festival-Bucketlist. Da habe ich es leider noch nie hingeschafft. Aber vielleicht ja dann zum 20. Jubiläum. Übrigens auch spannend in dem Zuge, das größte deutsche Metal-Festival, also das Wacken Open Air, das steigt ja in gut einem Monat und es ist noch nicht ausverkauft. Also sind immer noch Tickets zu haben und es ist ja ungewöhnlich, weil das Wacken in den letzten Jahren ja oft schon nach wenigen Stunden ausverkauft war. Mögliche Gründe gibt es einige. Vielleicht das Wetterchaos in den letzten Jahren, dass das einige Festivalgänger abschreckt oder die Übernahme der US-Investorengesellschaft, die viele Festivalgänger jetzt auch nicht so cool finden. Jedenfalls, fürs Wacken gibt es immer noch Tickets, kosten um die 350 Euro.
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Bon Jovi, Runaway, hier bei Starfam Maximum Rock. Ah, das waren natürlich jetzt die guten alten Zeiten und da gab es ja auch mal nicht so gute Zeiten bei Bon Jovi. Hast sicherlich auch die Videos im Netz von der letzten Tour gesehen oder vor allem gehört. Da hat ja mit John Bon Jovis Stimme nicht alles so gut gepasst. Jetzt gibt's aber gute Nachrichten und zwar vor der anstehenden Forever Tour hat sich John Bon Jovi zu Wort gemeldet. Seine Stimme sei jetzt endlich wieder bei 100%. Er musste sich vor 4 Jahren ja eine Stimmband OP unterziehen und das hat man, wie gesagt, bei der letzten Tour halt deutlich gehört, dass es nicht so gepasst hat. Da hat man echt schon gebangt, ob das vielleicht das Ende von Bon Jovi war. Nee, ist es nicht. Also, wie gesagt, er sagt selber, seine Stimmbänder sind wieder bei 100%. Ob er jetzt so klingt, wie seine Fans ihn kennen und lieben, das wissen wir dann Mitte Juli. Da geht dann die Tour los. Leider kommen Bon Jovi erstmal nicht nach Deutschland. Ich habe jetzt Sum 41 hier bei Starfam Maximum Rock am Start mit Underclass Hero. Hab einen schönen Mittwoch.

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6: Im Studio Jan Seifert. Jetzt ist klar, bei einem Gerätetausch ist was schiefgegangen. Deswegen der Mega-Blackout bei der Deutschen Bahn. Rund 2 Stunden standen am Abend deutschlandweit Regio-, Fern- und Güterzüge still. Der Technikanbieter der Bahn, DB Infrago, entschuldigte sich. Fiona Reinhardt.
7: Zuerst stand ja die Vermutung im Raum, dass ein fehlerhaftes Update bei der Bahn für die Störung gesorgt hat. Jetzt hat die Bahn aber mitgeteilt, dass ein technischer Tausch den Betriebsstillstand ausgelöst hat. Mehr Infos wurden aber nicht rausgegeben. Also die Frage, wie es zu so einem Totalausfall kommen kann, ist damit immer noch nicht so richtig beantwortet. Das soll jetzt wohl mit höchster Priorität analysiert werden.
6: Franken steuert auf die fast 40 Grad zu. Frankreich ist schon drüber, mit Folgen. Im Nordwesten sind fast 70.000 Haushalte ohne Strom. Rachel Sommer berichtet aus Paris.
8: Riesige Teile Frankreichs ächzen unter der Hitze. Noch nie gab es in so vielen Gegenden gleichzeitig die höchste Hitzewarnstufe Rot. Selbst in der meist eher kühlen Bretagne brutzeln die Menschen in Frankreich gerade sehr. Und jetzt sind auch noch zehntausende Haushalte dort ohne Strom. Die Menschen können also weder Ventilator noch Klimaanlage benutzen. Und weil es so heiß ist, wird es auch noch ein bisschen dauern, bis der Strom wieder da ist.
6: Und eine Meldung in eigener Sache. 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Das ist das Ergebnis der Funkanalyse Bayern, die heute veröffentlicht wurde. 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
6: Rechnerisch geht es um nichts, dennoch Spannung vor dem nächsten Deutschlandspiel morgen Abend gegen Ecuador. Laut Bild soll Dennis Undaf, der Doppeltorschütze im letzten Spiel gegen die Elfenbeinküste, gleich von Anfang an spielen. Offiziell hat sich Bundestrainer Nagelsmann aber noch nicht geäußert. Anstoß ist morgen 22 Uhr. Heute Abend spielen erstmal Schweiz gegen Kanada und Bosnien-Herzegowina gegen Katar. Soweit das Neueste aus dem Star FM News Center.
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1: An Tagen wie diesen. Ich erspare dir jetzt mein Singen. Ja, das hoffen wir, dass wir das morgen wieder zu hören bekommen, die Siegeshymne der Deutschen. Ich freue mich aber heute auch über den Tag. Du hast das gerade in den Nachrichten gehört. Ich möchte echt auch nochmal Danke sagen an der Stelle. Kann man gar nicht oft genug machen, dass so viele Franken Star FM einschalten. Danke dafür. 33 Grad aktuell hier in Nürnberg. Rot meldet 33 Grad, Karlsburg 32, 34 heute Nachmittag die Höchstwerte und die nächsten Tage bleibt so wie heute. Blauer Himmel, so ein paar Wolken zur Zierde am Himmel und es wird noch heißer am Wochenende, bis zu 38 Grad. Auf der A6 zwischen dem Kreuz Nürnberg Süd und der Auffahrt Nürnberg-Münchner Straße ist ein Unfall passiert. Hier ist momentan der rechte Fahrstreifen blockiert. Also hier bitte Obacht geben. Blitzer stehen in Nürnberg in der Erlenstegenstraße oder auch der Schleswiger Straße und der Flughafenstraße. Dann oft im Süden Neukatzwang, Sauerbruchstraße, Leerstetten, Schwabacher Straße, Kornburg, Seckendorfstraße. In Fürth, Schwabacher Straße, vielen Dank nochmal an die Vera. Außerdem wird in Erlangen in der Weinstraße und am Europakanal geblitzt. In Kleinsendelbach auch noch einer Erlanger Straße. Und wenn du noch was hast für mich, dann gern Bescheid geben, gern per Sprachnachricht 0800 0303 666.
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1: Ich bin die Börner. Ja, ich weiß, mein Name ist aktuell Programm. Ich hoffe, dein Deo versagt nicht heute Nachmittag. Oh, ich war die Tage im Baumarkt. Ich habe es gestern schon mal erzählt. Meistverkauftes Produkt, wirklich kleine mobile Klimaanlagen und Ventilatoren. Ich stand da so kurz an meinem Auto und habe geguckt und wirklich jeder Zweite mit so einem Ding rausgelatscht. Aber anders hält man es aktuell auch kaum aus. Ja, dir gutes Durchhalten mit Maximum Rock auf den Ohren. Ich habe gleich Franz Ferdinand, Take Me Out dabei. Passt irgendwie. Ein großer Klassiker von Eric Clapton, Cocaine und der geht nochmal richtig ab. Hier sind Bring Me The Horizon, Can You Feel My Heart? Schönen Nachmittag.

0: News hier bei Starfam Maximum Rock, Dead Inside. So fühle ich mich auch gerade, zumindest was mein Hirn angeht. Ich tue mir sehr schwer mit dem Denken bei der Hitze. Ganz Deutschland schwitzt. Am Wochenende sind ja teils 40 Grad gemeldet. Das ist heftig. Was machst du?
1: Ich bleib cool. Ich habe einen Pool zu Hause.
0: Kann man machen, ja. Sabine hat eine andere Lösung.
2: Ich bin ein Kellerkind. Ich sitze den ganzen Sommer im Keller und würde am liebsten am Südpol überwintern.
0: Ich bin ein Kellerkind, sagt sie. Sehr schön. Das macht übrigens Jonathan Davis von Korn ganz ähnlich. Ich meine, der wohnt in Kalifornien, da sind solche Temperaturen normal.
3: So the best thing to do is close the curtains and just go and make yourself a cave and sit in there and play video games or watch movies. That's the best thing you can do. Or if me, I'm personally, I'm up at night, so I sleep when it's hot. In an air-conditioned room.
0: Also Jalousien runter, drin bleiben, Filme schauen, Videospiele zocken oder halt wie er die Nacht zum Tage machen und tagsüber erstmal gar nicht rausgehen. Ja, ist halt nicht so einfach, wenn man arbeiten muss. 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
6: Im Studio Jan Seifert. Die Bahn kommt nicht aus den Schlagzeilen heraus. Nach dem Mega-Blackout vom Abend ist jetzt klar, bei einem Gerätetausch ist was schiefgegangen. Daher war der Zugfunk deutschlandweit gestört und alle Züge standen 2 Stunden lang still. Ebenfalls klar, aus Stuttgart 21 wird Stuttgart 31. Die XXL-Bahnbaustelle in Baden-Württemberg verschiebt sich erneut. Das haben Bahnvertreter heute im Bundestag erklärt. Bahnfahrgäste müssen also 5 Jahre länger als geplant auf einer Dauerbaustelle umsteigen. Franken steuert

0: Die Menschen können also weder Ventilator noch Klimaanlage benutzen. Und weil es so heiß ist, wird es auch noch ein bisschen dauern, bis der Strom wieder da ist.
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1: Mitten in der WM könnte eine Regel beim Elfmeterschießen geändert werden. Bislang wird 2-mal eine Münze geworfen, bevor es losgeht. Einmal für die Entscheidung, wer anfängt und dann auf welches Tor. Laut eines Sportportals sieht die neue Regel vor, nur noch ein Münzwurf entscheidet, wer anfängt und der kann sich das Tor dann aussuchen. Hintergrund war das Champions League Finale. Soweit das Neueste aus dem Star FM News Center.
3: Dankeschön an Kollege Jan ist dran aus dem Star FM News Center. Ich hoffe, da drüben funktioniert die Klimaanlage.
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3: Denn es ist heiß an diesem Mittwoch. Aktuell 32 Grad in Nürnberg, in Zirndorf, auch in Wendelstein. Dazu Sonne und Hitze bis zum Abend und nachts dann warme 18 bis 24 Grad. Morgen am Donnerstag 35, am Freitag 36, am Samstag bis 38 Grad möglich. Kurz vor 3, ich schaue mit dir auf die Straßen und ich sehe ein Problem. Auf der A6 Richtung Heilbronn, Achtung bitte zwischen der Einfahrt Rot und Schwabach Süd, da liegt ein Metallteil auf der Fahrbahn. Also bitte Fuß vom Gas. Es wird blitzt auf der Südwesttangente Richtung Nürnberg und zwar an der Ausfahrt Zirndorfer Straße. Dann geht's weiter mit Blitzern in Nürnberg auf der Wetzendorfer Straße, an der Radrunde und noch eine auf der Flughafenstraße. Wenn du auch noch einen Stau, einen Blitzer gesehen hast, meld ihn gerne rein, kostenlos per Sprachnachricht an die 0800 0303 666. Gute Fahrt hier.
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3: Na, lebst du noch oder schwitzt du schon?
4: Ich bin ein Kellerkind. Ich sitze den ganzen Sommer im Keller und würde am liebsten am Südpol überwintern.
3: Ja, wer nicht? Ich wünsche dir einen heißen Mittwochnachmittag ab jetzt wieder mit einer Star vom Rush Hour. Mein Name ist A und ich habe Abkühlung in Form von Maximum Rock für dich. Gleich Melissa Etheridge, Like the Way I Do nach My Chemical Romance und Teenagers.

0: harter Maximum Rock an einem heißen Mittwoch hier in deiner Rush Hour. Das war ein System of a Down und morgen gibt's zum Glück etwas Abkühlung in Erlangen.
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0: Denn morgen am Donnerstag eröffnet endlich der Schlossstrand in Erlangen. Das Ganze bis zum 9. August auf 1500 Quadratmetern Strand mit 200 Tonnen Sand. Also wirklich Strandfeeling in der Erlanger Innenstadt. Das Ganze von 11 bis 22 Uhr täglich und Freitag und Samstag sogar bis 23 Uhr. Und das Beste ist, es gibt Essen, es gibt Getränke, du kannst deinen Hund mitnehmen und du kannst dir sogar eine Lounge reservieren. Das Ganze auf der Website vom Schlossstrand findest du auf schlossstrand.de. Also viel Spaß beim Strandfeeling in Erlangen.

0: Blackstone Cherry und Like a Roll am Mittwoch hier in deiner Rush Hour. Und die Worte aus dem Jahr 2014 vom ehemaligen Bundestrainer Jogi Löw, die sind leider seit dieser Woche obsolet.
1: In einer WM-Geschichte in der Historie die meisten Tore erzielt zu haben, das ist eine ganz, ganz überragende Leistung. Und wenn man es jemandem gönnt, dann natürlich im Miro, der über so lange Zeit auch in seinem Alter immer noch irgendwie auf einem ganz hohen Niveau spielen kann und der nach wie vor ungebrochen torgefährlich ist wie eh und je.
0: Ah, aber Miroslav Klose, der wurde gebrochen. Er ist nicht mehr Rekordtorschütze bei der Fußballweltmeisterschaft. Diesen Posten hat er am Montag an Lionel Messi abgetreten. Der hat am Montag sein 18. WM-Tor geschossen und zwar gegen Österreich. Deswegen Miroslav Klose leider nicht mehr WM-Rekordschützenhalter, sondern ab sofort Lionel Messi. Und passend zur WM gibt's jetzt wieder eine schöne WM-Geschichte von T-Bone. Viel Spaß!
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3: Ja, es fängt alles so schön an. Ja, die erste Fußball-Weltmeisterschaft auf afrikanischem Boden. Ja, der Ort, wo die Niederlande zum ersten Mal Weltmeister wurde. Sind nicht die Fanfeste, die in Erinnerung geblieben sind, sondern die Vuvuzelas. Oh Mann.
4: Also ich finde die WM wahnsinnig laut und ich finde, dass die Vuvuzelas verboten können. Und ich warte eigentlich darauf, dass das jemand mal aufs Spielfeld schmeißt, damit sie endlich verboten können.
3: Ja, wobei viele haben versucht, verständlich aufzubringen.
5: Persönlich finde ich es unheimlich nervig. Gehört aber zu Südafrika. Ich denke, man sollte sich den Sitten des Landes anpassen und es einfach für 4 Wochen dulden.
3: Ja, aber die Funke ist nicht übergesprungen.
6: Und deshalb brauche ich mal eure Vuvuzela-Power für die deutsche Mannschaft. Los, feuert sie an mit der Vuvuzela!
3: Fernsehtechniker und Sender haben ja alles gegeben, um die Vuvuzelas akustisch in den Griff zu bekommen. Aber sie waren so dominant, dass sie ja trotz aller Tricks das akustische Markenzeichen der WM 2010 geblieben sind. Deutschland patzte damals gegen Spanien im Halbfinale und wurde Dritter.
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0: of the Stone Age, bald zusammen auf Tour mit System of a Down und hier gehört am Mittwoch in deiner Rush Hour mit No One Knows. Und ich hoffe, ich mache dir jetzt eine schöne Freude mit einem weiteren Song von Rachel Bolan.
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0: Der Skid Row-Gitarrist ist auf Solofahrten unterwegs, hat sein neues Album Gagol auf the Garden State rausgehauen. Ein Album, das echt gut nach vorn geht.
2: Okay.

Ja, 11 Songs sind drauf zu hören auf Gagol of the Garden State, das neue Album von Rachel Bolin. Und er hat sich dafür auch ziemlich viele Special Guests mit an die Seite geholt. Unter anderem Gitarrist Nuno Bettencourt von Extreme und der verleiht Jet Black Universe richtig Charakter. Gibt's jetzt für dich. Hier ist Rachel Bolin zusammen mit Nuno Bettencourt und Jet Black Universe.

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1: Also wenn es nach mir gehen würde, wäre dieser Song 2 Minuten länger. Schönes Ding, Jet Black Universe vom neuen Rachel Bolan Album Goals of the Garden State. Bis morgen bei uns, Album der Woche, und du kannst es dir sichern, auf Vinyl. Schick jetzt eine ehrliche Meinung als WhatsApp-Sprachnachricht an die 0800 0303 666.
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0: Aus Stuttgart 21 wird Stuttgart 31. Die XXL-Bahnbaustelle in Baden-Württemberg verschiebt sich erneut. Das haben Bahnvertreter heute im Bundestag erklärt. Bahnfahrgäste müssen also 5 Jahre länger als geplant auf einer Dauerbaustelle umsteigen. Heute in genau einer Woche läuft der Tankrabatt aus und aktuell ist Sprit nochmal günstiger geworden. Diesel hier in Berlin teils unter 1,70, E10 unter 1,80. Viele planen jetzt schon, wann sie das letzte Mal mit Tankrabatt volltanken. Eigentlich sollte der Sprit auch nach dem 1. Juli noch günstiger sein, da die Tankstellen ja noch mit Rabatt eingekauft haben. Experten schätzen aber, dass die 12 Uhr Erhöhung am 30. Juni schon deutlich höher ausfallen könnte und raten, bis dahin nochmal voll zu tanken. Jetzt sind wir alle gefragt. Die Bundesnetzagentur ruft jeden Handynutzer auf, Funklöcher zu melden. Dafür gibt es die App Mobilfunkcheck. Dort soll jeder eintragen, wo es gar keinen Empfang aller großen Netzbetreiber gibt. Das soll, so die Behörde, nur in 0,2% der deutschen Fläche der Fall sein. Die Aktion läuft eine Woche lang. Und eine Meldung in eigener Sache. Star FM ist wieder der meistgehörte Rocksender in Franken. Das ist das Ergebnis der Funkanalyse Bayern, die heute veröffentlicht wurde. Hunderte Haushalte wurden 3 Monate lang befragt, welchen Radiosender sie hören. Star FM hat einen Hörerzuwachs von 38% und gehört damit zusammen mit Charivari und Radio F zu den 3 meistgehörten Lokalsendern der Metropolregion Nürnberg. Besonders erfreulich ist der Hörerzuwachs am Morgen. Zwischen 5 und 10 Uhr schalten über 100.000 Franken täglich den Breakfast Club ein. Das Team von Star FM sagt Danke.
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0: Rechnerisch geht es um nichts, dennoch Spannung vor dem nächsten Deutschlandspiel morgen Abend gegen Ecuador. Laut Bild soll Dennis Undaf, der Doppeltorschütze im letzten Spiel gegen die Elfenbeinküste, gleich von Anfang an spielen. Offiziell hat sich Bundestrainer Nagelsmann aber noch nicht geäußert. Anstoß ist morgen 22 Uhr. Heute Abend spielen erstmal Schweiz gegen Kanada und Bosnien-Herzegowina gegen Katar. Soweit das Neueste aus dem Star FM News Center.
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2: Von wegen 32 Grad Höchstwerte für heute. Nein, 33 Grad. Aktuell in Nürnberg, in Fürth, auch in Langenzenn. Dazu scheint die Sonne bis zum Abend. Es bleibt warm in der Nacht bei 18 bis 24 Grad. Und die kommenden Tage Hitze, Hitze, Hitze. Morgen am Donnerstag 35 Grad. Am Freitag 36 Grad. Und es wird noch heißer. Ja, am Samstag, da gibt's 38 Grad. Dafür kocht's leider, also was heißt leider, dafür kocht's zum Glück nicht auf den Straßen, es rollt zu weit. Aber ich habe Blitzer für dich, die stehen aktuell in Nürnberg auf der Schneeklinger Straße. Dann blitzt es außerdem in Nürnberg auf der Würzburger Straße und der Erlanger Straße. Und lass mich gucken, nö, damit habe ich alles. Es sei denn, du hast noch einen Stau oder einen Blitzer für mich, dann melde dich gerne rein, kostenlos per Sprachnachricht an die 0800 0303 666. Gute Fahrt wünsche ich dir.
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2: Oh, ganz schön heiß an diesem Mittwoch, oder? Ah, jetzt so ein schöner Sprung ins Freibad. Das wäre doch was. Aber die Star FM App nicht vergessen. Nicht, dass du Maximum Rock hier in deiner Rush Hour verpasst. Ich bin L gleich Alice Cooper, Hey Stupid nach Avril Lavigne und My Happy Ending.

0: Maximum Rock am Mittwoch hier in deiner Rush Hour und in wenigen Stunden geht's los mit dem Vorverkauf für GTA 6. Und ich glaube, Maximum Rocker Thomas, der ist da schon sehr, sehr aufgeregt.
1: Das ist auf so vielen Ebenen genial. Ich meine, die Grafik ist der Wahnsinn. Und zu sehen, dass das angeblich auf einer PS5 irgendwie gecaptured wurde, ist schon mal der Knaller. Dann der ganze Umfang, die Größe von dieser Stadt und was alles im Hintergrund passiert. Und wenn ich mir überlege, wie GTA 5 und Red Dead 2 waren, was Story und so weiter angeht, da ist das Next Level.
0: Ja, also was man bisher schon sieht, vielleicht das beste Videospiel aller Zeiten, Fragezeichen. Es kommt ja endlich am 19. November. Ich hoffe, da kommt auch nichts mehr dazwischen. Ab morgen geht's los, ab um 0 Uhr mit den Vorbestellungen für die Standard-Edition und für die Ultimate Edition. Und ich schätze mal, unter 100 Euro wirst du da nicht bei wegkommen. GTA 6 erscheint ja für die PS5 und auch für die Xbox Series XS. Und da frage ich mich, was machst denn du eigentlich als PC-Zocker? Leihst du dir eine PS5 oder eine Xbox und zockst das Spiel dann zum Release oder wartest du dann wirklich bis 2027, bis das Game dann auch für den PC erscheint? Ich stehe gerade ehrlich gesagt vor der gleichen Frage. Ich habe weder PS5 noch eine Xbox, aber ich würde sehr, sehr gerne GTA 6 spielen. Und deswegen frage ich mich jetzt schon, wie stelle ich es an? Wie mache ich es? Leih ich mir eine Konsole von Thomas Franke oder kaufe ich mir doch eine PS5? Ich weiß nicht. Wie stellst du es an, wenn du keine PS5 oder eine Xbox hast? Sprachnachricht gerne an die 0800 0303 666 und nicht vergessen, um Mitternacht geht's los mit dem Vorverkauf für GTA

0: Maximum Rock von Rise Against Blind hier am Mittwoch in deiner Rush Hour und ich habe eine Nachricht von Benno bekommen.
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Ryan Fallon hat die richtige Medizin gefunden. Gute Musik. Neben The Gaslight Anthem ist er endlich auch wieder mit seiner Band Painkillers zu hören. Im September gibt's das neue Album und hier das Titelstück daraus in der StarFM Playlist. Ryan Fallon and the Painkillers mit Not Bad for New Jersey. 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

0: Die neue Brian Fallon-Single Not Bad for New Jersey am Mittwoch hier in deiner Rush Hour. Am 10. September, da kommt das gleichnamige Album und übermorgen, also am Freitag um 10, da geht's los mit dem Vorverkauf für die 4 Deutschland-Konzerte von Brian Fallon in Köln, in München, in Berlin und Hamburg Anfang November. Also, zuschlagen!
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0: Ja, und wenn ich schon bei Soloalben bin, mache ich direkt mit Brandon Flowers von The Killers weiter, denn auch er wird ein neues Album veröffentlichen. Sein erstes seit 11 Jahren soll Fresher heißen und in Richtung Country gehen. Klingt dann so hier.
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Ja, Dolly Parton, die wäre sehr, sehr stolz. Klingt ja fast wie sie, nur in männlich. Naja, neues Album Fresher von Brandon Flowers von The Killers dann ab dem 21. August und die erste Single Plans, die kommt dann schon an diesem Freitag. Und nächstes Jahr, da wird das Hellfest in Frankreich riesig. Zum 20. Jubiläum nächstes Jahr, da wollen die Veranstalter den Vogel komplett abschießen. Geplant sind unfassbare 10 Bühnen, 300 Bands. Und wenn du bei diesem absoluten Mega-Abriss beim Hellfest 2027 dabei sein willst, der Vorverkauf, der startet am 7. Juli um Punkt 13 Uhr. Preise stehen aber noch nicht fest.

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4: Im Studio Jan Seifert. Neuer Erfolg für die Ermittlungskommission Kajal der Nürnberger Polizei. Schon wieder sind zwei Verdächtige geschnappt worden, die Drogen an Minderjährige verkauft haben sollen. Bei der Festnahme in Gostenhof sind auch gleich noch jede Menge Drogen und Bargeld gefunden worden. Heute hat der Richter direkt Haftbefehle erlassen. Damit sitzen inzwischen sechs Verdächtige in Untersuchungshaft. Die XXL-Bahnstörung hat doch weitreichendere Folgen als gedacht. Zwar rollen Personenzüge wieder nach Plan, bei Güterzügen sei die Lage aber dramatisch. Etwa die Hälfte aller Güterzüge stehen im Land oder an den Grenzen immer noch still, weil sie meist nachts fahren. Das habe erhebliche Auswirkungen auf Lieferketten, so der Verband Die Güterbahnen. Ein kaputtes Bauteil beim Zugfunk hatte deutschlandweit den Bahnverkehr über Stunden gestoppt. GTA 6 Wortwitze haben ein Ende. Ab Mitternacht kann die neueste Version des Computerspiels vorbestellt werden. Preis je nach Bundle 80 bis 100 Euro. Runterladen und spielen können es Gamer dann im November, 13 Jahre nach dem Vorläufer GTA 5. Und eine Meldung in eigener Sache. Star FM ist wieder der meistgehörte Rocksender in Franken. Das ist das Ergebnis der Funkanalyse Bayern, die heute veröffentlicht wurde. Hunderte Haushalte wurden 3 Monate lang befragt, welchen Radiosender sie hören. Star FM hat einen Hörerzuwachs von 38% und gehört damit zusammen mit Charivari und Radio F zu den 3 meistgehörten Lokalsendern der Metropolregion Nürnberg. Besonders erfreulich ist der Hörerzuwachs am Morgen. Zwischen 5 und 10 Uhr schalten über 100.000 Franken täglich den Breakfast Club ein. Das Team von Star FM sagt Danke. Soweit das Neueste aus dem Star FM News Center.
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4: Mitten in der WM könnte eine Regel beim Elfmeterschießen geändert werden. Bislang wird 2-mal eine Münze geworfen, bevor es losgeht. Einmal für die Entscheidung, wer anfängt und dann auf welches Tor. Laut eines Sportportals sieht die neue Regel vor, nur noch ein Münzwurf entscheidet, wer anfängt und der kann sich das Tor dann aussuchen. Hintergrund war das Champions-League-Finale.
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6: 33 Grad in Franken, haben wir in Nürnberg, in Erlangen, auch in Schwabach. Dazu scheint die Sonne, es bleibt auf jeden Fall trocken. Ich sehe hier keinen Tropfen weit und breit. In der Nacht ebenfalls warm, 18 bis 24 Grad. Morgen am Donnerstag 35, am Freitag 36, am Samstag sogar bis 38 Grad. Kurz vor 5, ich schaue mit dir auf die Straßen und Achtung bitte auf der A3 Richtung Passau am Kreuz Nürnberg in der Überleitung zur A9. Achtung Ölspur, das Ganze Richtung Berlin, bitte Fuß vom Gas. Ansonsten Stau in Nürnberg auf der Weißenburger Straße, bitte 10 Minuten mehr Zeit einplanen zwischen der Hafenstraße und der Weltenburger Straße. Es wird geblitzt und zwar in Nürnberg auf der Würzburger Straße. Achtung, in beiden Richtungen ist der Blitzer aufgebaut. Dann noch ein Blitzer auf der Ziegelsteinstraße und auch auf der Liegnitzer Straße in Nürnberg wird geblitzt. Wenn du auch noch was gesehen hast, einen Stau oder Blitzer, melde ihn gerne kostenlos per Sprachnachricht 0800 0303 666.
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6: Es geht weiter mit der Rush Hour am Mittwochnachmittag und gleich geht's auch weiter mit Folge 8 vom Campino Podcast hier bei Star FM Maximum Rock. Und da geht's diesmal zurück in die frühen 2000er Jahre. Und passend dazu gibt's ja auch Maximum Rock aus den frühen 2000ern. Gleich Cedar, Careless Whisper aus dem Jahr 2007 und hier sind Fall Out Boy mit America's Sweethearts aus dem Jahr 2008.

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0: Sida und ihr George Michael Cover Careless Whisper am Mittwoch hier in deiner Rush Hour. Und ich sag dickes Dankeschön fürs Bewerten und Kommentieren unseres neuen Campino Podcasts. 10 Songs für ein Halleluja. Wolfi, der hat ja mit Campino über 45 Jahre Bandgeschichte der Toten Hosen gesprochen. 10 Folgen gibt's insgesamt in der Star-FM Mediathek. Und die frühen Anfänge der 2000er, die dürfen auch nicht fehlen. Deswegen jetzt viel Spaß mit Folge 8.
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2: Schnell geht das. In 10 Folgen durch die Hosengeschichte. 10 Songs als roter Faden, um zusammen mit Campino in die einzelnen Zeiten der Toten Hosengeschichte einzutauchen. Ich bin Wolfi. Schön, dass du mit dabei bist, diese Reise mitmachst. Die Folge jetzt mit einem bisschen anderen Schwerpunkt. Klar, es wird noch um das Album Auswärtsspiel gehen. Sprich, wir machen einen Sprung in die 2000er rein, als es die Band rund 20 Jahre gab. Aber es war eben auch die Zeit, in der sich die Musikindustrie anfing, komplett zu verändern. Bands mussten sich mit etwas auseinandersetzen, das man erst einmal nicht so richtig greifen konnte. Breitbandinternet kam auf und dadurch auch schnell Musik ins Netz. Thema File-Sharing-Dienste wie Napster. Auch Toten Hosen, Songs und Alben konnte man sich plötzlich gratis herunterladen. Am Ende der Start einer Veränderung, dass sich der klassische Weg, wie wir Musik konsumierten, für immer veränderte. Metallica wurden von ihren Fans gehasst, weil sie gegen Napster vorgingen als erste der großen Bands. Und das muss ja damals sicher auch bei euch Thema gewesen sein, wie man mit dieser Situation umgeht. Vielleicht nur eins zuvor. Ich meine, wenn ich ehrlich bin, ich habe es geliebt. Das war für mich so der heilige Gral. Du hattest plötzlich Zugriff auf alle Musik der Welt. Das war, also ich habe noch nie wieder in meinem Leben, glaube ich, so viel Musik gehört wie zu der Zeit damals. Sich Gedanken gemacht, dass gewisse Leute davon nicht profitieren und dadurch Einnahmen flöten gehen und so weiter, hat man sich natürlich als Konsument in den jungen Jahren erstmal nicht.
3: Tja, es war vielleicht der Anfang von einer riesigen Revolution, die jetzt noch im vollen Umbruch ist, im vollen Lauf. Also, dass endlos viel Musik zur Verfügung steht, ist ja erstmal was total Schönes. Richtig. Aber es gibt natürlich ganz viele Folgen, von denen wir noch überhaupt nicht wissen, wo wir da landen werden, also Stichwort KI, ja. Ich glaube, damals ist uns allen klar gewesen, du kannst das Rad nicht zurückdrehen. Deshalb haben wir die Dinge auch nicht so, waren wir nicht auf dem Standpunkt von Metallica. Wir haben eher gedacht, man muss damit umgehen, aber man kann es nicht mit dieser Vollbremsung stoppen, die Metallica davor hatten. Du kannst die Zeit nicht zurückdrehen und du kannst auch diese ganzen Plattformen nicht zurückverfolgen, weil sie sich einfach ständig immer wieder neu finden können. Wir haben das zur Kenntnis genommen. Ich glaube, die Wucht und die Krassheit der Entwicklung konnte man sich schon ausmalen, wie das werden würde. Aber die Anfänge waren noch im Verhältnis verhalten. Also zu dieser Zeit haben die Menschen noch CDs gekauft und man kam sich nicht blöd vor, nach einer Neuveröffentlichung seinen Freunden die aktuelle CD zu überreichen oder so. Wenn ich das heute tun würde mit einer Platte von uns, dann würden die Leute so irgendwie ein bisschen verstört lächeln und sich fragen, was überreicht dieser Trottel mir hier gerade? Ja, ich habe gar keinen CD-Player mehr. Das ist bei 90% der Leute so. Und insofern, ja, das hat sich alles sehr verschoben. Nicht immer mit positiven Effekten. Auch als Fan ist das natürlich immens, was man alles anklicken kann, was man entdecken kann. Da helfen sogar Algorithmen in dem Moment. Aber gleichzeitig ist die Rückseite der Medaille, dass Musik sehr beliebig geworden ist, dass die Menschen wirklich anders hören. Wer genießt heute schon die Dramaturgie eines kompletten Albums? Die meisten Menschen klicken ein Stück an, hören das 10 Sekunden und skippen weiter, wenn ihnen das irgendwie nicht gefällt. Sie lassen sich gar nicht mehr so tief in diese Welt hineinziehen, die ein Künstler oder eine Künstlerin für sie vorbereitet hat. Und das, finde ich, ist kein so ein schöner Nebeneffekt der ganzen Angelegenheit. Aber auch hier kann man nicht ändern. Und deshalb sollten wir umgehen mit dem, was ist, und versuchen, das irgendwo in kontrollierte Bahnen zu lenken. Also Stichwort, wer verdient jetzt an diesen ganzen Dingen? Die Streaming-Dienste, die großen Plattenfirmen. Aber jeder ist bemüht, das nicht unbedingt zum Künstler weiterzuleiten. Und ich finde, da müssen Wege gefunden werden, dass jeder irgendwo zu seinem Teil kommt. Aber das ist eine andere Diskussion.
2: Neben dem neuen Konsumieren von Musik kamen ja auch gewisse sozialen Medien in den 2000er hoch. MySpace zuerst, das war ja noch, sagen wir mal, der Musik dienlich in Wegen zumindest. Dann allerdings diese ganze Facebook und Co. Bubble. Und ich vermute jetzt einfach mal ins Blaue. Du guckst da überhaupt nicht rein, oder?
3: Ich habe kein Facebook. Ich bin tatsächlich sozusagen blinder Passagier auf Instagram. Also ich poste nichts. Kann das auch für mich behalten, was ich als Frühstück zu mir genommen habe. Aber ich schaue natürlich bei Bands und ich bin Nutznießer, als dass ich als Fan vom Fortuna Düsseldorf oder dem Liverpool FC immer mal drauf gehe. Und da gehe ich auch auf die Kommentare, um zu erfahren, so was die Fans über ein Spiel denken oder so etwas. Ansonsten versuche ich mich da rauszuhalten und auch bloß nicht über die eigenen Meldungen zu gehen, weil ich irgendwo unabhängig bleiben will bei dem, was ich denke und verkünde. Und ich habe die Sorge, dass mich diese Shitstorms, die da kursieren, dass die mich vielleicht in irgendeine Richtung drücken könnten, die ich nicht einnehmen will.
2: Völlig nachvollziehbar. Ich meine, du gehörst ja auch dazu, zu denjenigen, über die gerne mal kritisiert wird. Eigentlich egal, was du sagst, da kommt irgendein Satz von dir und da gibt's eine gewisse laute Bubble, die da alles niederreißt. Kriegst du das am Rande irgendwie mit? Lässt sich das kalt oder wie geht man damit um?
3: Man geht da gar nicht mit um. Da gibt's kein Rezept. Ich glaube, Menschen, die das nicht gewohnt sind, in der Öffentlichkeit zu stehen, denen sowas das erste Mal widerfährt, die haben da schon ganz schön dran zu knacken. Ich versuche, mich davon zu lösen. Das hat keinen Sinn. Also die Feindbilder sind so klar verteilt, da lässt sich kaum jemand mehr überzeugen, dass er vielleicht seine Meinung ändert oder so. Das sind mittlerweile ausgesprochene Mantras. Ja, die Toten Hosen sind doof oder sie sind gut. Ich beteilige mich an der Diskussion einfach nicht.
2: Ich finde es auf jeden Fall beachtlich, dass bei all der Scheiße, die gerne mal über dich und eure Band geschrieben wird, dass ihr über all die Jahre so den Humor nicht verloren habt, den Spaß nicht verloren habt, auch so die Selbstironie nicht verloren habt, dass man immer das Gefühl hat, sie nehmen sich nicht zu ernst.
3: Das wäre schön, wenn wir uns das zu Herzen genommen hätten, was du da sagst. Ich finde das ganz richtig und tatsächlich sprechen wir auch so miteinander. Ja, ich halte das für ganz wichtig, dass wir uns alle nicht zu ernst nehmen. Ja, mein Lieblingsspruch ist da immer, wir nehmen die Sache wichtig, aber nicht ernst. Ja, also irgendwo über sich selbst lachen können, und da spreche ich jetzt nicht über die Toten Hosen, sondern über uns alle, die wir hier in Deutschland leben, über sich selber lachen können, vereinfacht unheimlich viel. Und mit einer gewissen Zuversicht so durch den Tag zu laufen, ob man jetzt eine Person grüßt, die in der Bäckerei neben einem steht oder wenigstens anlächelt, das kann schon echt viel ausmachen, denn es kommt auch genauso auf dich zurück, wie du dich verhältst. Und ja, das ist irgendwas, was wir lernen können, glaube ich.
2: Lass uns noch kurz zwei Sätze über das Album Auswärtsspiel sprechen, eingangs schon erwähnt, das damals rauskam. Woran denkst du zuerst, wenn der Name Auswärtsspiel fällt?
3: An eine ganz, ganz schöne Zeit. Ich glaube, dass wir uns da wieder als Band wirklich gut gefunden haben, um die Demos aufzunehmen, um neue Lieder zu finden. Sind wir damals alle nach Ibiza geflogen in der Nebensaison, irgendwann zwischen Februar und Mai, haben uns da so ein Ferienhaus gemietet für nicht viel Geld, weil da so in der Jahreszeit niemand dort ist, haben das Wohnzimmer des Hauses abgehängt, also zum Proberaum umfunktioniert, wir haben alle unsere Zimmerchen da gehabt, das Haus hatte einen schönen Garten, da konnten wir in den Pausen immer Fußballspiel 3-3 machen. Wir haben noch einen Koch mitgenommen, also 5 tote Hosen, einen Koch. Und der hat sich dann um alle Lebensmittel gekümmert, während wir nur für die Musik da waren und nur für uns. Und es war eine unglaublich schöne Zeit der Gemeinsamkeit. Vielleicht als Team die beste Phase, die wir je hatten. Die Platte drückt das, glaube ich, auch aus. Also die gehört zu meinen Lieblingsplatten von den Toten Hosen.
2: Es ist vielleicht nicht der typischste Song von der Platte, den wir als Überschrift gewählt haben, Nur zu Besuch, wird gerne mal als dein persönlichstes Lied beschrieben, aber am Ende sind sehr viele Lieder von dir sehr persönlich, oder?
3: Ich kann da gar nicht selbst was zu sagen. Ich denke, dass ich am stärksten bin, wenn ich Selbsterlebtes zu einer Geschichte verarbeite, aber das darf immer nur Inspiration sein. Es geht nie darum, öffentliche Therapiestunden zu veranstalten oder das wär irgendwie fatal, wenn die Leute sich immer fragen, so, was ist dem Campino denn da passiert? Sondern die Lieder sollen ein Eigenleben entwickeln, die sollen für sich dastehen. Jeder soll seine Gedanken zu diesen Songs haben und selber etwas interpretieren können. Das Lied Nur zu Besuch, das um meine Mutter geht, soll einfach eine Gefühlswelt widerspiegeln, die hoffentlich auch viele andere Menschen erleben, wenn sie Abschied nehmen von jemandem. Ja, wenn man so will, sind die gelungensten Dinge dann die, die sich sehr persönlich anfühlen. Aber ich warne davor, dass man Musikstücke gleichsetzt mit dem, was ein Künstler oder eine Künstlerin dann wirklich ist oder was wirklich geschehen ist. Das ist immer nur der Auslöser und entwickelt Geschichten weiter. Und das ist wichtig so, weil ich grundsätzlich was in mir so widerstrebt, sein Leben zu missbrauchen und das, was einem widerfahren ist, um da einfach nur ein paar gute, intensive Geschichten draus zu erzählen. Ich finde, das ist unanständig. Also nehmen wir mal an, ein unglückliches Liebeslied. Da geht's ja dann immer noch um eine andere Person, der das auch widerfahren ist. Und das sollte man nie aus den Augen verlieren. Und man sollte ein Lied nicht veröffentlichen über eine Person zum Beispiel, ohne diese Person eben auch zu fragen, ist das für dich okay oder nicht? Deshalb habe ich bei dem Lied Nur zu Besuch über meine Mutter alle meine 5 Geschwister gefragt. Ich habe allen das vorgespielt und gefragt, findet ihr, dass ich unserer Familie und unserer Geschichte dazu nahe trete oder ist das für euch in Ordnung? Und erst als alle 5 gesagt haben, kannst du es rausbringen, habe ich es dann auch gemacht.
0: Das war Folge 8 von insgesamt 10 Folgen vom Campino Podcast. 10 Songs für ein Halleluja. Alle Folgen jetzt schon für dich in der StarFM Mediathek und freu dich auf morgen um 17 Uhr. Da gibt's natürlich eine weitere Ausgabe hier in der Rush Hour. Und jetzt passend zu dieser Ausgabe ein Song von den Toten Hosen aus dem Jahr 2002. Hier sind sie mit Nur zu Besuch vom Album Auswärtsspiel.

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0: Nirvana dürfen in unserer Starfam-Playlist nicht fehlen. Das waren sie mit About a Girl am Mittwoch hier in deiner Rush Hour. Und bitte abstimmen, abstimmen, abstimmen.
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0: Yes, am Freitag ab 16.45 Uhr wieder deine Rockcharts hier bei Starfam, die Rock Top 30. Und da sieht's leider nicht gut aus für ein paar Schweden. Takida auf Platz 30 mit ihrer neuen Single Everything's Wasted.

haben am Freitag 3 Plätze verloren von der 27 auf die 30. Und naja, nicht so gut kommen bei dir Freud aus Wien an. Mit ihrer neuen Single Hysteria gerade mal auf Platz 29 eingestiegen. Und auch die Londoner Leap, die mussten echt in den sauren Apfel beißen. Es ging von der 17 auf die 28 mit ihrer Single Energies. Also Takeda, Freud und Leap, unsere Loser leider so ein bisschen in den StarFM Rock Top 30. Deswegen gib nochmal alles und stimm ab in der StarFM App und auf StarFM.de. Am Freitag dann wieder eine neue Ausgabe. Und ich bin auch sehr gespannt, wie sich der Fury in the Slaughterhouse mit ihrer neuen Single Fix This Crack platzieren. Am Freitag kommt ja passenderweise das neue Album Changes. Das 15. Album von Fury in the Slaughterhouse. Seit 1987 machen sie Musik. Morgen sind sie bei mir in der Sendung. Also wenn du eine Frage hast an Fury in the Slaughterhouse, dann hau sie gerne raus als Sprachnachricht an die 0800 0303 666. Und jetzt geh ab, hier sind Fury in the Slaughterhouse mit ihrer neuen Single Fix This Crack als Neuvorstellung für die Charts.

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5: Im Studio Jan Seifert. Neuer Erfolg für die Ermittlungskommission Kajal der Nürnberger Polizei. Schon wieder sind zwei Verdächtige geschnappt worden, die Drogen an Minderjährige verkauft haben sollen. Bei der Festnahme in Gostenhof sind auch gleich noch jede Menge Drogen und Bargeld gefunden worden. Heute hat der Richter direkt Haftbefehle erlassen. Damit sitzen inzwischen sechs Verdächtige in Untersuchungshaft. Kein Anschluss unter dieser Nummer. Auch wenn Deutschlands Handyempfang immer lückenloser wird, sind wir alle jetzt zur Mithilfe aufgerufen. Funklöcher melden. Eine Woche lang läuft die Mitmachaktion mittels einer App. Tanja Wagner.
6: Bundesdigitalminister Wildberger spricht vom großen Netztest. Und da ist jeder Handynutzer aufgerufen, mitzumachen. Denn aktuell gibt es immer noch Orte in Deutschland, an denen keines der großen Handynetze von Telekom, Vodafone und O2 standardmäßig funktioniert. Das sind immer noch gut 786 Quadratkilometer. Über die App Mobilfunkcheck sollen wir diese Woche melden, wo die Funklöcher sind. Das hilft den Anbietern und der Bundesnetzagentur einzustufen, wie die Situation vor Ort ist und sorgt am Ende dafür, dass die Netzabdeckung in Summe besser wird.
5: GTA 6 Wortwitze haben ein Ende. Ab Mitternacht kann die neueste Version des Computerspiels vorbestellt werden. Preis je nach Bundle 80 bis 100 Euro. Runterladen und spielen können es Gamer dann im November, 13 Jahre nach dem Vorläufer GTA 5. Und

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0: Ab sofort gibt es mehr Spiele pro Tag. 6 statt 4. Allerdings laufen dann auch erstmals bei der WM Partien parallel. Heute Abend gibt es die Entscheidungen in den Gruppen A, B und C. Um 21 Uhr Kanada gegen Schweiz und Bosnien gegen Katar. Deutschland spielt morgen um 22 Uhr gegen Ecuador. Soweit das Neueste aus dem Star FM News Center.
2: Danke an Jan aus dem Star FM News Center und von mir Wetter und Verkehr.
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2: Und es ist kuschelig warm in Franken. 33 Grad in Nürnberg, in Burgthann, auch in Stein. Heute Nacht kommt auch nicht wirklich Abkühlung. Temperaturen liegen zwischen 18 und 24 Grad. Und die nächsten Tage geht's genauso heiß weiter. Morgen am Donnerstag 35, am Freitag 36, am Samstag bis 38 Grad. Und eine Meldung von der B2 von der Reichelsdorfer Straße. Aktuell um die 5 Minuten Stau zwischen Schwabach Süd und der Waldstromer Straße. Ansonsten sieht's gut aus auf den Straßen. Blitzer kommt von Star Ranger Ralf. Es blitzt von Schweig nach Röthenbach an der Pegnitz auf Höhe der Kreuzung bei der Tankstelle. Dankeschön dafür, Ralf. Dann habe ich noch Blitzer für dich in Nürnberg auf der Fürther Straße, dann auf der Ziegelsteinstraße und noch eine auf der Schnieklinger Straße. Ich wünsche dir eine gute und vor allem auch sichere Fahrt ans Ziel und in deinen Feierabend.
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2: Rush-Hour-Zeit am Mittwochnachmittag, einen Tag nach dem ersten Deutschlandkonzert von Guns N' Roses gestern in Berlin. Und wie war's denn eigentlich?
3: Richtig geil, also 10-mal besser als in Wacken, also Lichtjahre besser.
4: Axel war schlecht. Den haben sie wirklich unterrelogiert. Wirklich bei dem Soundcheck haben die den wirklich ganz, ganz leise gemacht und das war auch gut so. Ja. Die Band war wirklich klasse, die Platte
5: mega,
4: klasse.
5: Mega.
4: Danke dafür, war trotzdem ein netter Abend.
6: War einfach ein mega Erlebnis für meinen Vater und mich und vielen Dank, dass ihr uns diesen tollen Moment und wundervollen Abend geschenkt habt. Ich danke euch vom Herzen. Rock'n'Roll, Baby.
2: Nice. Also Daumen nach oben fürs Guns N' Roses Konzert gestern in Berlin. Morgen geht's weiter. Zweites Konzert steht an. Und Guns N' Roses gleich für dich mit Sweet Child O' Mine nach Volbeat und Lonesome Rider.

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0: Placebo und Special Needs am Mittwoch hier in deiner Rush Hour und Maximum Rockerin Luisa, die braucht jetzt erstmal ein Sauerstoffzelt, hat Anfang des Jahres bei einer Aktion hier bei Star FM Tickets für die Foo Fighters nächste Woche in Berlin gewonnen. Ich habe sie vorhin angerufen und etwas veräppelt. Es gab okay. Da so ein bisschen Kuddelmuddel mit deinen Tickets und ich hoffe, du bist jetzt nicht so traurig darüber, was ich dir jetzt sagen muss.
1: Ja.
0: Wir schicken dich leider front of stage. In die erste Reihe bei den Foo Fighters. Ich hoffe, das ist okay. Wir haben leider keine Standardplätze mehr für dich klar machen können. Deswegen musst du in die erste Reihe und da die Foo Fighters erleben. Ich hoffe, das ist okay für dich.
1: Das ist mega. Ich gehe ja mit meinem Freund und er hat heute Geburtstag. Und wenn ich ihm das noch erzähle, der wird ausrasten. Das ist natürlich mega.
0: Sowas erlebt man ja auch nicht alle Tage. Also ich kann mich nicht erinnern, bei so einer großen Band mal irgendwie in der ersten Reihe gestanden zu haben. Also ich glaube, das ist immer ein ganz anderes Feeling, wenn du fast in den Bart von Dave Grohl fassen kannst.
1: Es wird einfach so toll. Ich habe richtig Gänsehaut gerade. Wir werden uns dann noch schön einstimmen und die nächsten Tage nur noch Foo Fighters hören.
0: Luisa, dann mach deinem Freund heute ein sehr, sehr schönes Geburtstagsgeschenk und verkünde ihm, dass ihr in der ersten Reihe stehen werdet bei den Foo Fighters.
1: Perfekt, super, mega. Vielen lieben Dank. Gönnt euch eine ruhige Woche, ne?
0: Danke dir. Bis dann, ciao. 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

0: Eine Band, die klein angefangen hat und nicht mehr wegzudenken ist, Turnstile Wonders, hier am Mittwoch in deiner Rush Hour mit Look Out For Me. 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

Classic Rock am Mittwoch hier in deiner Rush Hour. Der Boss, Bruce Springsteen und Dancing in the Dark hier bei Star FM Maximum Rock. Und wenn du sagst, oh, Classic Rock, das ist voll meine Mucke, stehe ich drauf, dann ist das Wochenende deins hier bei Star FM. Am Samstag gibt's ja immer die Heroes, deine Rocklegenden mit T-Bone. Und am Sonntag die Billy Billmeyer Show mit ganz, ganz viel Classic Rock und wilden Geschichten. Alles natürlich auch zum Nachhören in unserer Star FM Mediathek und auch im Classic Rock Channel in deiner App.

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4: Im Studio Jan Seifert. 7. Tag mit Hitzewarnung in Folge hier bei uns in Nürnberg und auch in der Nacht ist vor allem in der Innenstadt kaum mit Abkühlung zu rechnen. Gleiches Bild morgen. Hohe UV-Belastung und Hitze, vor allem alte und pflegebedürftige Menschen sind extrem belastet. Gute Nachrichten vor der nächsten Hitzewelle. Die Getränkeversorgung in Deutschland ist sicher, auch mit Bier. Der Brauerbund bestätigt, der Nachschub mit Leergut sei gesichert. In den letzten Jahren hatten Deutschlands Brauereien ja mehrfach zu wenig Flaschen zur Verfügung. TikTok-Tabu für alle bis 13, dafür hat sich ja Familienministerin Prien ausgesprochen. Hintergrund ist die Empfehlung einer Expertenkommission. Die hat außerdem vorgeschlagen, dass in Schulen Handys bis zur 7. Klasse ganz verboten sein sollen. Fiona Reinhardt, wie realistisch ist denn, dass das alles auch schnell umgesetzt wird?
5: Das kommt darauf an, wie es jetzt mit den Empfehlungen der Kommission weitergeht. Die sagt nämlich, statt eines Alleingangs einzelner Länder braucht es eine europäische Lösung. So sollen dann auch Plattformbetreiber mit in die Pflicht genommen werden, zum Beispiel durch einen verbindlichen Katalog sicherer und altersgerechter Voreinstellungen. An sich ist eine europäische Lösung auch denkbar, weil andere EU-Länder ja auch schon über dieses Thema debattieren. Allerdings sind die etwas strenger als Deutschland. In Spanien, Frankreich oder Griechenland beispielsweise steht eine Altersgrenze von 15 bis 16 Jahren im Raum.
4: GTA 6 Wortwitze haben ein Ende. Ab Mitternacht kann die neueste Version des Computerspiels vorbestellt werden. Preis je nach Bundle 80 bis 100 Euro. Runterladen und spielen können es Gamer dann im November, 13 Jahre nach dem Vorläufer GTA 5. Und eine Meldung in eigener Sache. 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
4: Nächster Personalausfall für Deutschland. Nathaniel Brown ist morgen beim WM-Gruppenspiel gegen Ecuador wohl raus. Er fehlte vorhin beim Abschlusstraining wegen Problemen im Oberschenkelmuskel. David Raum übernimmt. Auch Torjoker Dennis Undaff wird höchstwahrscheinlich morgen von Anfang an spielen. 22 Uhr ist Anstoß gegen Ecuador und die brauchen noch einen Punkt zum Weiterkommen. Deutschland ist ja schon Gruppensieger. Soweit das Neueste aus dem Star FM News Center.
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6: Feierabendzeit am Mittwoch hier in deiner Rush Hour, auch wenn die Hitze echt immer noch drückt.
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0: Hallo, liebes Star-FM-Team. Also ich finde ja, das neue Album der Woche ist ja mal wieder grandios. Und ich würde mich mega, mega freuen, das zu gewinnen. Vielleicht habe ich ja auch mal Glück. Und kommt noch gut durch die restliche Woche. Ciao.
1: Dankeschön, Rosi, für deine Nachricht. Damit bist du auf jeden Fall im Lostopf für das Album der Woche auf Vinyl. Und wenn du dich fragst, Moment mal, was ist denn das Album der Woche?
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1: Da kann ich dir sagen, ein echtes Brett. Sagt dir der Name Rachel Bolan was? Ja? Nein? Vielleicht? Naja, Rachel Bolan ist seit über 40 Jahren Bassist und Songwriter bei Skid Row, geht aber auch seine Solo-Wege und hat sein neues Album Gagol of the Garden State veröffentlicht. 11 neue Songs sind drauf mit vielen Special Guests, unter anderem Denko Jones. Da entstand die Single At War With Myself und Rachel Bolan, der sagt dazu:
3: I mean, it's about, you know, a lot of people I shouldn't say a lot, but a few people in my life that I knew.
4: Es geht darum, dass es in meinem Leben einige Menschen gab, die sich selbst im Weg standen. Und ich dachte immer, mein Gott, die führen einen Krieg mit sich selbst. Sie finden einfach nicht die richtige Entscheidung. Für mich persönlich geht es also um diese Menschen, die nicht aus ihrem eigenen Muster herauskommen.
3: Side of it is just about those times where I'm up, I'm down, I'm this, I'm that. And then looking out of the song, it's about people that can't get out of their own way.
1: Und den gibt's jetzt für dich. Hier ist Rachel Bolan zusammen mit Denko Jones und At War With Myself.

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5: Im Studio Jan Seifert. 7. Tag mit Hitzewarnung in Folge hier bei uns in Nürnberg und auch in der Nacht ist vor allem in der Innenstadt kaum mit Abkühlung zu rechnen. Gleiches Bild morgen. Hohe UV-Belastung und Hitze, vor allem alte und pflegebedürftige Menschen sind extrem belastet. Gute Nachrichten vor der nächsten Hitzewelle. Die Getränkeversorgung in Deutschland ist sicher. Auch mit Bier. Der Brauerbund bestätigt, der Nachschub mit Leergut sei gesichert. In den letzten Jahren hatten Deutschlands Brauereien ja mehrfach zu wenig Flaschen zur Verfügung. Neuer Erfolg für die Ermittlungskommission Kajal der Nürnberger Polizei. Schon wieder sind zwei Verdächtige geschnappt worden, die Drogen an Minderjährige verkauft haben sollen. Bei der Festnahme in Gostenhof sind auch gleich noch jede Menge Drogen und Bargeld gefunden worden. Heute hat der Richter direkt Haftbefehle erlassen. Damit sitzen inzwischen 6 Verdächtige in Untersuchungshaft. GTA 6 Wortwitze haben ein Ende. Ab Mitternacht kann die neueste Version des Computerspiels vorbestellt werden. Preis je nach Bundle 80 bis 100 Euro. Runterladen und spielen können es Gamer dann im November, 13 Jahre nach dem Vorläufer GTA 5. Und eine Meldung in eigener Sache. 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
5: Nächster Personalausfall für Deutschland. Nathaniel Brown ist morgen beim WM-Gruppenspiel gegen Ecuador wohl raus. Er fehlte vorhin beim Abschlusstraining wegen Problemen im Oberschenkelmuskel. David Raum übernimmt. Auch Torjoker Dennis Undaff wird höchstwahrscheinlich morgen von Anfang an spielen. 22 Uhr ist Anstoß gegen Ecuador.

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1: Im Studio Jan Seifert. 7. Tag mit Hitzewarnung in Folge hier bei uns in Nürnberg und auch in der Nacht ist vor allem in der Innenstadt kaum mit Abkühlung zu rechnen. Gleiches Bild morgen. Hohe UV-Belastung und Hitze, vor allem alte und pflegebedürftige Menschen sind extrem belastet. Gute Nachrichten vor der nächsten Hitzewelle. Die Getränkeversorgung in Deutschland ist sicher, auch mit Bier. Der Brauerbund bestätigt, der Nachschub mit Leergut sei gesichert. In den letzten Jahren hatten Deutschlands Brauereien ja mehrfach zu wenig Flaschen zur Verfügung. Neuer Erfolg für die Ermittlungskommission Kajal der Nürnberger Polizei. Schon wieder sind zwei Verdächtige geschnappt worden, die Drogen an Minderjährige verkauft haben sollen. Bei der Festnahme in Gostenhof sind auch gleich noch jede Menge Drogen und Bargeld gefunden worden. Heute hat der Richter direkt Haftbefehle erlassen. Damit sitzen inzwischen 6 Verdächtige in Untersuchungshaft. GTA 6 Wortwitze haben ein Ende. Ab Mitternacht kann die neueste Version des Computerspiels vorbestellt werden. Preis je nach Bundle 80 bis 100 Euro. Runterladen und spielen können es Gamer dann im November, 13 Jahre nach dem Vorläufer GTA 5. Und eine Meldung in eigener Sache. 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
1: Nächster Personalausfall für Deutschland. Nathaniel Brown ist morgen beim WM-Gruppenspiel gegen Ecuador wohl raus. Er fehlte vorhin beim Abschlusstraining wegen Problemen im Oberschenkelmuskel. David Raum übernimmt. Auch Torjoker Dennis Undaff wird höchstwahrscheinlich morgen von Anfang an spielen. 22 Uhr ist Anstoß gegen Ecuador und die brauchen noch einen Punkt zum Weiterkommen. Deutschland ist ja schon Gruppensieger. Soweit das Neueste aus dem Star FM News Center.
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Instrumente für ein paar Musiker, aber eine komplette Musikrichtung für die ganze Menschheit. Dexter and the Moonrocks bringen Steinchen vom Mond mit und ihren Grunge Rock aus Texas direkt in die Star FM Playlist mit Freakin' Out. Yeah.

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3: Im Studio Jan Seifert. 7. Tag mit Hitzewarnung in Folge hier bei uns in Nürnberg und auch in der Nacht ist vor allem in der Innenstadt kaum mit Abkühlung zu rechnen. Gleiches Bild morgen. Hohe UV-Belastung und Hitze, vor allem alte und pflegebedürftige Menschen sind extrem belastet. Gute Nachrichten vor der nächsten Hitzewelle. Die Getränkeversorgung in Deutschland ist sicher. Auch mit Bier. Der Brauerbund bestätigt, der Nachschub mit Leergut sei gesichert. In den letzten Jahren hatten Deutschlands Brauereien ja mehrfach zu wenig Flaschen zur Verfügung. Neuer Erfolg für die Ermittlungskommission Kajal der Nürnberger Polizei. Schon wieder sind zwei Verdächtige geschnappt worden, die Drogen an Minderjährige verkauft haben sollen. Bei der Festnahme in Gostenhof sind auch gleich noch jede Menge Drogen und Bargeld gefunden worden. Heute hat der Richter direkt Haftbefehle erlassen. Damit sitzen inzwischen 6 Verdächtige in Untersuchungshaft. GTA 6 Wortwitze haben ein Ende. Ab Mitternacht kann die neueste Version des Computerspiels vorbestellt werden. Preis je nach Bundle 80 bis 100 Euro. Runterladen und spielen können es Gamer dann im November, 13 Jahre nach dem Vorläufer GTA 5. Und eine Meldung in eigener Sache. Star FM ist wieder der meistgehörte Rocksender in Franken. Das ist das Ergebnis der Funkanalyse Bayern, die heute veröffentlicht wurde. Hunderte Haushalte wurden 3 Monate lang befragt, welchen Radiosender sie hören. Star FM hat einen Hörerzuwachs von 38% und gehört damit zusammen mit Charivari und Radio F zu den 3 meistgehörten Lokalsendern der Metropolregion Nürnberg. Besonders erfreulich ist der Hörerzuwachs am Morgen. Zwischen 5 und 10 Uhr schalten über 100.000 Franken täglich den Breakfast Club ein. Das Team von Star FM sagt Danke.
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3: Nächster Personalausfall für Deutschland. Nathaniel Brown ist morgen beim WM-Gruppenspiel gegen Ecuador wohl raus. Er fehlte vorhin beim Abschlusstraining wegen Problemen im Oberschenkelmuskel. Da wird Raum übernimmt. Auch Torjoker Dennis Undaff wird höchstwahrscheinlich morgen von Anfang an spielen. 22 Uhr ist Anstoß gegen Ecuador und die brauchen noch einen Punkt zum Weiterkommen. Deutschland ist ja schon Gruppensieger. Soweit das Neueste aus dem Star FM News Center.
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1: Im Studio Jan Seifert. Tropisch Franken, auch in den Nächten, ist vor allem in den Innenstädten Nürnberg, Fürth oder Erlangen kaum mit Abkühlung zu rechnen. Gleiches Bild am Tage. Hohe UV-Belastung und Hitze, vor allem alte und pflegebedürftige Menschen sind extrem belastet. Fast 800 Quadratkilometer in Deutschland sind völlig abgeschnitten vom Handyempfang, aber wo sind die? Die Bundesnetzagentur ruft uns alle auf, Funklöcher zu melden und hat dafür die App Mobilfunkcheck entwickelt. Die Aktion läuft eine Woche lang. Und nächster Personalausfall für Deutschland. Bei der WM Nathaniel Brown ist beim Gruppenspiel gegen Ecuador wohl raus. Er fehlte beim Abschlusstraining wegen Problemen im Oberschenkelmuskel. David Raum übernimmt. Auch Torjoker Dennis Undaff wird höchstwahrscheinlich von Anfang an spielen. 22 Uhr ist Anstoß gegen Ecuador. Und eine Meldung in eigener Sache. Star FM ist wieder der meistgehörte Rocksender in Franken. Das ist das Ergebnis der Funkanalyse Bayern. Star FM hat einen Hörerzuwachs von 38% und gehört damit zusammen mit Charivari und Radio F zu den drei meistgehörten Lokalsendern der Metropolregion Nürnberg. Besonders erfreulich ist der Hörerzuwachs am Morgen. Zwischen 5 und 10 Uhr schalten über 100.000 Franken täglich den Breakfast Club ein. Das Team von Star FM sagt Danke. Soweit der Star FM Nachrichtenüberblick.
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1: Im Studio Jan Seifert. Tropisch Franken, auch in den Nächten, ist vor allem in den Innenstädten Nürnberg, Fürth oder Erlangen kaum mit Abkühlung zu rechnen. Gleiches Bild am Tage. Hohe UV-Belastung und Hitze, vor allem alte und pflegebedürftige Menschen sind extrem belastet. Fast 800 Quadratkilometer in Deutschland sind völlig abgeschnitten vom Handyempfang, aber wo sind die? Die Bundesnetzagentur ruft uns alle auf, Funklöcher zu melden und hat dafür die App Mobilfunkcheck entwickelt. Die Aktion läuft eine Woche lang. Und nächster Personalausfall für Deutschland. Bei der WM Nathaniel Brown ist beim Gruppenspiel gegen Ecuador wohl raus. Er fehlte beim Abschlusstraining wegen Problemen im Oberschenkelmuskel. David Raum übernimmt. Auch Torjoker Dennis Undaff wird höchstwahrscheinlich von Anfang an spielen. 22 Uhr ist Anstoß gegen Ecuador. Und eine Meldung in eigener Sache. Star FM ist wieder der meistgehörte Rocksender in Franken. Das ist das Ergebnis der Funkanalyse Bayern. Star FM hat einen Hörerzuwachs von 38% und gehört damit zusammen mit Charivari und Radio F zu den drei meistgehörten Lokalsendern der Metropolregion Nürnberg. Besonders erfreulich ist der Hörerzuwachs am Morgen. 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Das Team von Star FM sagt Danke. Soweit der Star-FM Nachrichtenüberblick.
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1: Im Studio Jan Seifert. Tropisch Franken. Auch in den Nächten ist vor allem in den Innenstädten Nürnberg, Fürth oder Erlangen kaum mit Abkühlung zu rechnen. Gleiches Bild am Tage. Hohe UV-Belastung und Hitze. Vor allem alte und pflegebedürftige Menschen sind extrem belastet. Fast 800 Quadratkilometer in Deutschland sind völlig abgeschnitten vom Handyempfang. Aber wo sind die? Die Bundesnetzagentur ruft uns alle auf, Funklöcher zu melden und hat dafür die App Mobilfunkcheck entwickelt. Die Aktion läuft eine Woche lang. Und nächster Personalausfall für Deutschland. Bei der WM Nathaniel Brown ist beim Gruppenspiel gegen Ecuador wohl raus. Er fehlte beim Abschlusstraining wegen Problemen im Oberschenkelmuskel. David Raum übernimmt. Auch Torjoker Dennis Undaff wird höchstwahrscheinlich von Anfang an spielen. 22 Uhr ist Anstoß gegen Ecuador. Und eine Meldung in eigener Sache. Star FM ist wieder der meistgehörte Rocksender in Franken. Das ist das Ergebnis der Funkanalyse Bayern. Star FM hat einen Hörerzuwachs von 38% und gehört damit zusammen mit Charivari und Radio F zu den drei meistgehörten Lokalsendern der Metropolregion Nürnberg. Besonders erfreulich ist der Hörerzuwachs am Morgen. Zwischen 5 und 10 Uhr schalten über 100.000 Franken täglich den Breakfast Club ein. Das Team von Star FM sagt Danke. Soweit der Star-FM Nachrichtenüberblick.
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1: Im Studio Jan Seifert. Tropisch Franken, auch in den Nächten, ist vor allem in den Innenstädten Nürnberg, Fürth oder Erlangen kaum mit Abkühlung zu rechnen. Gleiches Bild am Tage. Hohe UV-Belastung und Hitze, vor allem alte und pflegebedürftige Menschen sind extrem belastet. Fast 800 Quadratkilometer in Deutschland sind völlig abgeschnitten vom Handyempfang, aber wo sind die? Die Bundesnetzagentur ruft uns alle auf, Funklöcher zu melden und hat dafür die App Mobilfunkcheck entwickelt. Die Aktion läuft eine Woche lang. Und nächster Personalausfall für Deutschland. Bei der WM Nathaniel Brown ist beim Gruppenspiel gegen Ecuador wohl raus. Er fehlte beim Abschlusstraining wegen Problemen im Oberschenkelmuskel. David Raum übernimmt. Auch Torjoker Dennis Undaff wird höchstwahrscheinlich von Anfang an spielen. 22 Uhr ist Anstoß gegen Ecuador. Und eine Meldung in eigener Sache. Star-FM ist wieder der meistgehörte Rocksender in Franken. Das ist das Ergebnis der Funkanalyse Bayern. Star-FM hat einen Hörerzuwachs von 38% und gehört damit zusammen mit Charivari und Radio F zu den drei meistgehörten Lokalsendern der Metropolregion Nürnberg. Besonders erfreulich ist der Hörerzuwachs am Morgen. Zwischen 5 und 10 Uhr schalten über 100.000 Franken täglich den Breakfast Club ein. Das Team von Star-FM sagt Danke. Soweit der Star-FM-Nachrichtenüberblick.
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